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1: 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Michael Patrick Kelly mit Traces.

0: Wir starten in den Dienstagmorgen. Jetzt ist es 6:05.
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0: Wenn da jetzt eine Tankstelle gegen verstoßen würde, okay, aber es sind Tausende, Fabian Flemmer.
2: Na, eine aktuelle Auswertung zeigt, viele Tankstellen verstoßen gegen die 12-Uhr-Regel.
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2: Fast 3000 Tankstellen in Deutschland haben die Preise rund 17.000 Mal zu unerlaubten Zeiten angehoben. Das zeigt eine aktuelle Auswertung des Verbraucherdienstes Mehr Tanken. Nach deren Zahlen ist also fast jede fünfte Tankstelle so vorgegangen. Seit dem 1. April gilt ja die 12-Uhr-Regel in Deutschland. Tankstellen dürfen nur noch mittags die Preise anheben. Eingeführt worden ist das Ganze wegen des Irankriegs und den hohen Preissprüngen. Der Bundesverband Freier Tankstellen, der weist die Vorwürfe zurück und spricht davon, dass man sich mit den Auswirkungen eines schlecht gemachten Gesetzes konfrontiert sieht. Schwerer Unfall gestern Nachmittag auf der Hahner Straße zwischen Lammersdorf und Mullerzütte. Ein Motorradfahrer ist gegen ein Verkehrsschild gekommen und gestürzt. Der Mann ist bei dem Unfall lebensgefährlich verletzt und mit einem Rettungshubschrauber anschließend ins Krankenhaus geflogen worden. Die genaue Unfallursache, die soll noch geklärt werden. Die Hahner Straße ist über mehrere Stunden bis zum Abend gesperrt gewesen. Auch in Heinsberg-Kempen ist es gestern zu einem Unfall gekommen. Hier hat sich ein Auto überschlagen. Am Nachmittag ist eine Autofahrerin von der Fahrbahn abgekommen, ist gegen einen Zaun gefahren und hat sich so überschlagen. Die Frau ist schwer verletzt worden und wurde ebenfalls ins Krankenhaus gebracht. Die Kommunen, die sollten stärker in die Planung zum Ausbau des Zivilschutzes mit einbezogen werden. Das fordert der Deutsche Städte- und Gemeindebund. Bundesinnenminister Dobrindt hatte angekündigt, dass in den nächsten Jahren 10 Milliarden Euro in den Zivilschutz gesteckt werden sollen, etwa für Spezialfahrzeuge oder auch viele Feldbetten. Die Investition an sich, die sieht dieser Bund auch positiv. Wie gut der Bevölkerungsschutz vor Ort aber funktioniert, das entscheide sich vor Ort in den Städten und Gemeinden. Sicherheitsarchitektur dürfte nicht top-to-down organisiert werden. Fachkräftemangel ist weiterhin ein großes Thema, vor allem für Kitas. Besonders in Übach-Palenberg sind Eltern deswegen gerade frustriert. Hier wurden die Betreuungstage von 5 auf 3 reduziert, wegen mangelnden Personals. Esther Bönnen vom Kita-Träger ProMultis kann den Ärger der Eltern nachvollziehen.
3: Grundsätzlich nehmen wir jede Kritik und Rückmeldungen der Eltern sehr ernst. Wir können auch den Ärger auf jeden Fall verstehen von den Eltern. Was wir allerdings nicht nachvollziehen können, ist, dass sich der Ärger der Eltern dann gegen das Kita-Team richtet und wie die Art und Weise. Also es gibt persönliche Angriffe, es gibt Beleidigungen und abwertende Kommentare, ob in persönlichen Gesprächen oder auf Social Media. Und dieser Druck, der gerade seitens der Eltern ausgeübt wird, der verschlimmert die Situation.
2: Ja, besonders schwierig ist die Lage für Eltern mit Vollzeitjob oder Schichtdienst. Auch andere Kommunen in der Region kämpfen mit ähnlichen Problemen.
0: Ein recht milder Morgen hier bei uns im 100,5-Revier. Bei euch in Kempen und auch in Herzogenrath messen wir schon 7 Grad. Geht aber noch einiges, 18 Grad an der Spitze heute. Dazu mal Sonnenschein, dann aber auch wieder viele dicke Wolken. Ab dem Mittag auch mit neuen Regenschauern. Und ähnlich geht's dann auch morgen am Mittwoch weiter. Verkehrsupdate machen wir kurz, die Straßen sind frei.
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0: 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Auch hier nix los. Ihr habt da aber einen Blitzer gesehen, einen Stau oder auch eine Verkehrsstörung. Da meldet's doch gern an der 100,5 Hotline 0180 501 0055 oder auch ganz einfach, ganz schnell über die 100,5 App. Gute Fahrt.
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0: Schönen guten Morgen, heute ohne Eiko. Gute Besserung an dieser Stelle, mein Lieber. Wir machen uns trotzdem einen richtig guten Start in den Dienstag mit der besten Musik. Und da starten wir jetzt ganz soft, ganz entspannt mit Holly Humberstone und To Love Somebody. Guten Morgen.

Für den kleinen Disco-Moment um jetzt 6 nach 6 unter der Dusche oder auch an der Kaffeemaschine. 100,5 das Hitradio hier. Guten Morgen. Und da können wir direkt mal sagen, doppelten herzlichen Glückwunsch an Sänger Kamrat. Vor einem Jahr hat er seinen Mega-Erfolgssong Be Mine rausgebracht und ist seitdem auch immer noch in den Charts damit. Und das absolut zu Recht. Der Song hat einfach alles. Power, Energie und vor allem gute Laune. Also auf ein weiteres Jahr mit Be Mine gibt's jetzt zum Start in den Dienstagmorgen.

Schöne. Guten Morgen. Dinge zusammen mit uns. 100,5, das ist Radio. Um jetzt 6:12. Wie war das da nochmal? Alles Gute kommt von oben. Ja, das Sprichwort, das stimmt. Ein Pizzabäcker liefert uns jetzt den Beweis. Ein junger Mann hat sich in Norwegen mit einem kleinen Pizzaofen auf dem Balkon selbstständig gemacht. Die Kunden rufen von unten, was sie haben wollen. Die fertige Pizza legt er in den Korb und lässt die mit einem Seil aus dem zweiten Stock direkt runter auf den Bürgersteig. Und das kommt extrem gut an. Er verkauft Pizzen ohne Ende und im Netz werden die Videos von der wohl außergewöhnlichsten Pizzeria auch voll abgefeiert. Jeder will sowas in seiner Straße haben. Klar, absolut verständlich. Aber mal ehrlich, so der absolute Jackpot ist doch die Wohnung direkt unter ihm. Einfach Fenster auf, eine große Margarita, Hand ausstrecken, frische Pizza am Start. Perfekt, nie wieder einkaufen.

0: Wir werden zusammen wach mit der besten und meisten Musik hier bei uns auf 100,5, das Hit Radio, gleich mit Olivia Dean. Man I Need gibt's gleich direkt nach den News.
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0: Guten Morgen um jetzt 5 Minuten vor 6:30.
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8: Mit Fabian Flemmer. Tausende Tankstellen in Deutschland verstoßen wohl gegen die 12-Uhr-Regel. Nach der Auswertung eines Verbraucherdienstes haben rund 3000 Tankstellen die Preise insgesamt 17.000 Mal zu unerlaubten Zeiten angehoben. Der Bundesverband Freier Tankstellen weist diese Vorwürfe zurück. Ein Motorradfahrer ist gestern Nachmittag auf der Hahnerstraße gegen ein Verkehrsschild gekommen. Der Mann wurde lebensgefährlich verletzt und ist mit einem Hubschrauber ins Krankenhaus gebracht worden. Die Strecke zwischen Mulazitter und Lammersdorf war über Stunden gesperrt. In Heinsberg-Kempen hat sich gestern ein Auto überschlagen. Die Autofahrerin ist vorher von der Straße abgekommen und gegen einen Zaun gekommen. Sie ist schwer verletzt worden bei dem Unfall. Die Kommunen, die müssen bei der Planung zum Zivilschutz stärker einbezogen werden, das fordert der Deutsche Städte- und Gemeindebund. Auslöser für diese Forderung sind Innenminister Dobrindts Pläne. Er will in den kommenden Jahren Milliarden in den Zivilschutz reinstecken.
0: Einige Wolken sind unterwegs bei uns im 100,5 Revier. Ab und zu schafft es auch mal die Sonne durch. Ab dem Mittag dann wieder mit neuen Regenschauern und bis zu 18 Grad an der Spitze heute. 7 messen wir gerade schon bei euch in Niederzier und auch in Helrath. Und auch morgen am Mittwoch geht's ähnlich weiter. Nix los. Die Straßen im 100,5 Revier sind frei. Gute Fahrt.
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0: 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Auch hier, nix los. Ihr habt da aber einen Blitzer gesehen. Ein Stau, eine Verkehrsstörung. Da meldet es doch gern über WhatsApp. Geht an die 01578 212 1005 oder auch immer sehr gern über die 100,5 App.
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nochmal durchatmen. Um jetzt 6.34 Uhr am Dienstagmorgen und dann geht's los. 100,5, das ist Radio hier. Ein neuer Tag, ein neuer Hype. Die niederländische Orgeloma, die haut gerade ordentlich in die Tasten und covert die größten Musikklassiker auf der Orgel wie Beat It von Michael Jackson. Ihre Videos millionenfach geklickt, so oft, dass sie schon Millionen Aufrufe hat und von einer Riesenmenge gefeiert wird. Was für eine Stimmung. Fans fordern sogar in den Kommentaren nächstes Jahr Coachella. Ja, das wäre doch was. Nehmen wir. Vielleicht sitzt bis dahin ja auch das Cover von Fastboy und Wave.

0: 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Guten Morgen. Megastar und einer der DJs alle Farben hat hier in der Nähe vom 100,5 Revier aufgelegt in Düsseldorf. Und Iris aus Aachen ist immer noch hin und weg.
1: Mir fehlen die Worte, weil ich habe einfach nur vom ersten Takt an durchgetanzt. Da hat keiner mehr stillgestanden. Es war irre.
0: Er hatte aber auch wirklich alles geremixt, was nicht auf drei bei den Bäumen war. Einfach ein Mega-Abend für alle und wir machen jetzt den Mega-Morgen draus um jetzt hier 6.41 Uhr. Alle Farben mit Baby Goodbye. Guten Start in den Dienstag. Baby.

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Wir locken den Sonnenschein mal hier zu uns zu 100,5 Revier mit der besten Musik. Summer von Calvin Harris. Gibt's gleich bei uns in der Playlist. Noch vor den News.

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0: immer Dienstagmorgen um gleich 7:05.
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0: Irgendwie habe ich das Gefühl, die machen eh, was sie wollen, Fabian Flemmer.
2: Ja, teilweise schon. Viele Tankstellen in Deutschland halten sich nicht an die 12-Uhr-Regel.
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2: Fast jede 5. Tankstelle in Deutschland hat wohl bereits gegen die 12-Uhr-Regel verstoßen. Das kommt bei einer Auswertung des Verbraucherdienstes Mehr Tanken raus. Insgesamt 17.000 Mal ist zu unerlaubten Zeiten der Preis angehoben worden. Seit Anfang April gilt ja die Regel, dass Tankstellen nur noch einmal am Tag um 12 Uhr ihre Preise erhöhen dürfen. Der Bundesverband Freier Tankstellen, der weist die Vorwürfe zurück und sieht sich mit einem nach eigenen Angaben schlecht gemachten Gesetz konfrontiert. Einige von euch, die werden es gestern mitbekommen haben, die Hahner Straße ist über Stunden gesperrt gewesen. Grund dafür ist ein Unfall. Ein Motorradfahrer ist gegen ein Verkehrsschild gekommen und gestürzt. Der Mann hat sich bei dem Unfall lebensgefährlich verletzt und ist anschließend mit einem Rettungshubschrauber ins Aachener Uniklinikum geflogen worden. Die Straße zwischen Mullertshütte und Lammersdorf, die ist vom Nachmittag an bis zum Abend gesperrt gewesen. Die genaue Unfallursache, die soll noch geklärt werden. Von heute an startet in Deutschland das bundesweite Förderprogramm für den Kauf von E-Autos. Das entsprechende Portal, um einen Antrag zu stellen, das will Bundesumweltminister Schneider am Vormittag freischalten. Der Zuschuss vom Staat, der kann rückwirkend zum 1. Januar beantragt werden, für reine Elektroautos und auch für Plug-in-Hybride. Wie viel Geld dabei gesteuert wird, das hängt unter anderem vom Fahrzeug selbst, aber auch etwa vom Einkommen ab. Bis zu 6.000 Euro können gefördert werden. Eine schwierige Lage in der Kita Auenland in Übach-Palenberg. In der Kita in Marienberg mussten die Betreuungstage pro Woche von 5 auf 3 reduziert werden. Hinter dem Schritt stecken mehrere Ausfälle beim Personal. Zusammen mit dem allgemeinen Fachkräftemangel habe sich die Situation weiter verschärft. Es gibt aber wohl ein Licht am Ende des Tunnels, was diese Problematik angeht, sagt Esther Bönnen vom Kita-Träger Promultis.
3: Das betrifft die meisten Kitas in NRW. Also die derzeitige Situation in Kindertageseinrichtungen ist insgesamt sehr herausfordernd. Im Auenland konnten wir neues Personal gewinnen, übernehmen unseren PIA-Auszubildenden dort und ja, sind sehr zuversichtlich, dass sich die Situation relativ zeitig wieder komplett entspannen wird.
2: Vor allem für Eltern mit Vollzeitjob oder Schichtdienst ist die aktuelle Situation herausfordernd.
0: Wechselhaftes Wetter heute bei uns im 100,5 Revier. Mal Sonnenschein, dann wieder viele dicke Wolken, ab dem Mittag dann auch mit neuen Regenschauern. Ach, es ist doch Mai. Aber dafür ist es recht warm, 18 Grad an der Spitze heute. 8 messen wir gerade schon bei euch in Hastenrath und auch in Erkelenz. Und auch morgen am Mittwoch geht's ähnlich wechselhaft weiter. Dafür haben wir aber freie Fahrt im 100,5 Revier.
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0: 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Blitzen, Staus, Verkehrsstörungen, ihr habt was gesehen, dann immer gerne damit. Meldet's an der 100,5 Hotline 0180 501 0055 oder auch ganz einfach und ganz schnell über die 100,5 App.
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0: Wir teilen das Bett, aber nicht den Kontostand. Eine neue Umfrage zeigt jetzt, jeder zweite von uns verschweigt dem Partner das Gehalt. Wie sieht's da bei euch aus? Gibt's gleich nach den nächsten beiden Hits. Guten Morgen.

0: entspannten Start in den Dienstag. 7:04 jetzt. Guten Morgen, 100,5, das Hitradio hier. Wie offen seid ihr zu eurer besseren Hälfte? Sagt ihr euch immer alles? Sollte ja eigentlich so sein. Sollte. Das Gehalt ist für viele ein Tabuthema. Jeder Zweite sagt dem Partner nicht, was er verdient. Das zeigt eine neue Umfrage von Parship. Entweder haben sie Angst, damit anzugeben oder eben den Partner wegen zu wenig Geld zu verlieren. Ihr seid da aber ganz anders drauf und habt kein Gehaltsgeheimnis. Unser 100,5-Reporter Daniel Kuhs spricht mit euch über Gehalt in Beziehungen.
1: Jeder Zweite verschweigt dem Partner sein eigenes Gehalt.
2: Ich habe kaum Geld und das weiß sie auch, ja.
3: Ich bin die Chefin.
1: Das heißt, du regelst die Finanzen?
3: Ja, klar.
1: Wie offen bist du mit deinen Finanzen deinem Partner gegenüber?
3: Sehr offen. Er weiß alles. Warum sollte ich ihn da anlügen?
1: Vielleicht willst du ja irgendwas für dich behalten, wenn du irgendwie was im Internet kaufst, keine Ahnung, Parfüm, Taschen, Dessous.
3: Nee, also ich bin da wie ein offenes Buch. Vor allen Dingen, wenn ich dann sage, oh Schatz, ich habe kein Geld mehr, dann sagt er, komm, ich kauf's dir.
1: Wie transparent bist du mit deinen Finanzen, deinem Partner gegenüber?
3: Komplett offen, weil es mir scheißegal ist. Das ist mir vollkommen egal, ob er weiß, wie viel Geld ich habe. Ihn interessiert es nicht, was ich kaufe, mich interessiert es nicht, was er kauft.
1: Wie offen bist du mit deinen Finanzen?
4: Gehalt ja, aber Vermögen nein.
2: Meine Frau weiß, was ich verdiene.
5: Das ist wirklich so. Also ich weiß, was er verdient und er weiß, was ich verdiene. Wir haben ja ein Konto.
1: Das ist ja richtig langweilig.
5: Das ist langweilig, ja. Ne? Ich glaube, ich nehme mal einen Nebenjob oder so. Dann kriegt er von nichts davon mit.
0: Ja, was ist denn auch dabei, über das Gehalt zu sprechen? Wir lieben uns doch nicht wegen dem, was da am Monatsanfang auf dem Konto landet, oder?

braune Musik hier bei uns auf 100,5, das ist Radio. Schönen Dienstagmorgen. Umgang mit Schicksalsschlägen. Also er hat auf jeden Fall seinen ganz eigenen Weg gefunden. Alex Warren. Als Jugendlicher hat er beide Elternteile verloren. Von der Musikkarriere haben sie nichts mitbekommen. Auf Insta hat Alex jetzt aber einfach mal die Reaktion seiner Eltern zum aktuellen Hit geteilt. Zu sehen eine Urne mit einem Lautsprecher. Schwarzer Humor. Ei, ei, ei. Alex Warren mit Fever Dream um jetzt 12 nach 7. Schönen guten Morgen.

0: Brotdose für die Kids? Check. Pulli ohne Flecken? Check. Motivation für die Arbeit? Auch check. Baby, don't worry, durch die beste und die meiste Musik hier bei uns auf 100,5 Das Hit Radio. Gleich mit Leonie und Don't Worry. Nach den News.
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0: 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Schönen guten Morgen. Jetzt ist es 8:05.
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20: Mit Fabian Flemmer. Fast jede 5. Tankstelle in Deutschland hat wohl gegen die 12-Uhr-Regel verstoßen. Nach der Auswertung eines Verbraucherdienstes ist der Preis insgesamt 17.000 Mal zu unerlaubten Zeiten angehoben worden. Der Bundesverband Freier Tankstellen weist die Vorwürfe zurück und spricht von einem schlecht gemachten Gesetz. Die Hanastraße zwischen Lammersdorf und Mullertshütte ist gestern über Stunden gesperrt gewesen. Ein Motorradfahrer ist gegen ein Verkehrsschild gekommen. Bei dem Unfall ist er lebensgefährlich verletzt worden. Ein Rettungshubschrauber hat den Mann ins Krankenhaus geflogen. Ab heute können Förderungen für E-Autos beantragt werden. Bundesumweltminister Schneider will das entsprechende Portal, wo diese Anträge gestellt werden können, am Vormittag freischalten. Bis zu 6.000 Euro können rückwirkend zum 1. Januar gefördert werden. In der Kita Auenland in Übach-Palenberg sind die Betreuungstage pro Woche von 5 auf 3 reduziert worden. Das liegt unter anderem an Ausfällen beim Personal. Für einige Eltern ist die Situation herausfordernd. Kita-Träger Pro Multis appelliert an die Eltern, den Frust nicht an den Erzieherinnen auszulassen.
0: Mal Sonne, dann wieder Wolken. Gegen Mittag kommen auch Regenschauer dazu. Irgendwie haben wir heute mal alles dabei hier beim Wetter im 100,5 Revier. Und recht warm wird's. 18 Grad an der Spitze. 9 messen wir gerade schon bei euch in Würseln und auch in Frelenberg. Und ähnlich geht's dann auch morgen am Mittwoch weiter. Nichts los auf den Straßen. Freie Fahrt.
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0: Dank euch natürlich immer zuerst auf 100,5 das Hitradio. In Unterbruch wird auf der Wassenberger Straße in Richtung Heinsberg geblitzt. Und auf der K3 auf Höhe Tevern. Heinz aus Gangelt, Nadine aus Würseln. Dankeschön euch fürs Durchgeben. Alle Blitzen findet ihr auch nochmal zum Nachlesen bei uns in der 100,5 App. Und weitere Blitzen, Staus oder auch Verkehrsstörungen meldet ihr ganz einfach an der 100,5 Hotline. 0180 501 0055. Gute Fahrt.
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0: Die extra Portion Power mit Lady Gaga hier bei uns auf 100,5 das Hitradio. Guten Morgen. Würdet ihr für die Sommerferien ein Hotel buchen, bei dem in den Bewertungen steht, die Kissen, die Matratzen, steinhart? Auf keinen Fall, oder? Björn Stickelmann aus dem 100,5 Morgenteam. Die Fußballnationalmannschaft von England hat sich für die WM in gut 3 Wochen aber genau so ein Hotel gebucht.
1: Ja, voll der Fail. Im Netz lachen sich gerade alle darüber kaputt und die haben noch nicht mal Fußball gespielt. Also zu Recht. Ne? Die das gebucht haben beim englischen Verband, die haben die Bewertung nicht gelesen. Neben dem Problem mit den Matratzen und den Kissen sollen auch die Wände in dem Hotel ein Problem sein. Sie sind dünn, man hört alles von nebenan, jedes kleine Geräusch, jede Bewegung des Zimmernachbarn.
0: Hui.
1: Je nachdem, was sie da machen, hui. Mit Ruhe und Erholung ist da nichts, schreiben einige Gäste und die kritisieren das richtig und geben dem Ganzen nur einen Stern und wollen da, Zitat, nie wieder Urlaub machen.
0: Eieiei, buchen die Engländer jetzt um?
1: Nö. Die machen es sich jetzt einfach auf eigene Faust schöner. Bisschen irre ist das Ganze schon. Mit einem eigenen Flugzeug bringen die maßgeschneiderte Matratzenauflagen und Kissen ins Hotel, damit die Spieler auch schön schlafen und erholt für die Spiele sind.
0: Doch, was für ein Aufwand. Aber lohnt sich ja gar nicht, ne?
1: Ne, spätestens beim ersten Elfmeterschießen sind die raus.

Schönen guten Morgen um jetzt 7.41 Uhr an eurem Dienstag. Und den bringen wir jetzt mal so richtig in Fahrt mit der Bestmusik hier auf 100,5 das Hit Radio. Gibt's jetzt mit Kato und Turn the Lights Off. Und damit suchen wir noch schnell nach dem Ladekabel für einen Laptop. Checken, ob die Kaffeemaschine wirklich aus ist. Oder stehen vielleicht auch schon an der ersten Baustellenampel. Auch wenn es ein bisschen stressiger ist, wir machen diesen Tag zu unserem Tag. Also, gute Laune, Lautstärke, hoch. Guten Morgen.

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0: Schönen guten Morgen an eurem Dienstag. Kommen jetzt 8:05.
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0: Wir haben uns mittlerweile ja leider schon fast an die Spritpreise so um die 2 Euro gewöhnt, Fabian Flemmer. Ja,
2: und wir haben uns auch daran gewöhnt, dass die Preise um 12 Uhr hochgehen. Allerdings ist das wohl nicht überall der Fall.
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2: Fast jede 5. Tankstelle in Deutschland hat gegen die 12-Uhr-Regel verstoßen. Diese Zahlen hat der Verbraucherdienst Mehr Tanken ausgewertet. Insgesamt geht es um rund 17.000 Fälle, in denen die Preise zu unerlaubten Zeiten angehoben worden sind. Der Bundesverband Freier Tankstellen, der weist die Vorwürfe zurück. Unter anderem sei man mit den Auswirkungen eines schlecht gemachten Gesetzes konfrontiert. Und schon langsame Leitungen könnten dazu führen, dass eine Preisänderung erst verzögert übermittelt werde. Von heute an können wir in Deutschland eine neue Förderung für ein E-Auto oder Plug-in-Hybrid beantragen. Das Ganze geht rückwirkend zum 1. Januar. Bundesumweltminister Schneider will das entsprechende Portal, wo wir diese Förderung stellen können, heute Vormittag freischalten. Wie viel Zuschuss es gibt, das hängt vom Auto selbst ab, aber auch vom Einkommen und der Familiengröße. Bis zu 6.000 Euro sind drin. Schwerer Motorradunfall gestern Nachmittag auf der Hahner Straße zwischen Lammersdorf und Schmollertshütte. Ein Motorradfahrer ist gegen ein Verkehrsschild gekommen. Bei dem Unfall hat er sich lebensgefährlich verletzt. Anschließend ist der Mann mit einem Rettungshubschrauber ins Aachener Uniklinikum geflogen worden. Die Hahner Straße ist über Stunden gesperrt gewesen und konnte erst am Abend wieder freigegeben werden. Die genaue Unfallursache, die soll noch geklärt werden. Rollt heute der nächste Castor-Transport durch NRW. Anti-Atomkraft-Initiativen gehen davon aus, dass heute der 4. Transport mit Atommüll von Jülich nach Ahaus stattfinden wird. Für den Abend haben die Initiativen unter anderem wieder in Jülich zu Protestaktionen aufgerufen. Weiterhin kritisieren die Anti-Atomkraft-Gruppen, dass das Zwischenlager in Ahaus nur bis 2036 genehmigt ist. Die Endlagerung des Atommülls, die sei weiterhin völlig ungeklärt. Es wird ein Abbruch der Transporte weiter gefordert. Die ersten 3 Castor-Transporte sind von 4 Polizei begleitet worden. Das sorgt immer wieder für kurzzeitige Einschränkungen auf den jeweiligen Abschnitten der Route. Insgesamt rund 150 Behälter sollen von Jülich nach Ahaus gebracht werden.
0: Bei euch in Jüchen und auch in Setterich messen wir schon 9 Grad. Bisschen mehr ist aber noch drin. 18 Grad an der Spitze heute im 100,5 Revier. Dazu immer mal wieder dicke Wolken, dann wieder Sonnenschein. Ab dem Mittag kommt auch Regenschauer dazu. Es ist einfach wechselhaft und ähnlich wechselhaft geht's dann auch morgen am Mittwoch weiter. A46 Heinsberg in Richtung Düsseldorf zwischen Grevenbruch und Kreuz Neuss-West. 4 Kilometer stockender Verkehr, 10 Minuten obendrauf. Und in Hittfeld gibt es durch eine Baustellenampel Rückstau auf der Hittfelder Straße. Das meldet Nicole. Und genau dasselbe Problem auch in Eilen von Eilendorf in Richtung Brandt. Hier staute sich auf der Debi-Straße zurück, auch aufgrund einer Baustelle.
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0: 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In Aachen-Brandt wird auf der Trierer Straße geblitzt, auf der K3 auf Höhe Tevern und in Unterbruch auf der Wassenberger Straße. Sarah, Heinz aus Gangelt, Nadine aus Würseln. Dankeschön euch allen fürs Durchgeben. Macht's auch gern weiterhin. Schickt eine WhatsApp mit allen Blitzen, Staus oder auch Verkehrsstörungen an die 01578 212 1005 oder erreicht uns auch immer gern über die 100,5 App. Und da gibt's alle Blitzen auch nochmal zum Nachlesen. Gute Fahrt.
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0: Einen guten Start in den Dienstag und für den gibt's jetzt Frauenpower hier bei uns in der Playlist. Shakira, Taylor Swift und die gibt's jetzt mit Opelite. Schönen guten Morgen.

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1: Shakira bei uns hier auf 100,5, das Hitradio. Heieiei, was für ein Duell. Tür gegen Benson Boone. Und leider steht es 1:0 für die Tür. Für Benson gibt's einen blauen Finger, so richtig mies gequetscht. Aber passenderweise ist es der Mittelfinger, so als Gruß an die Tür. Sorry, Amir for someone else, jetzt bei uns in der Playlist. 6:06. Schönen guten Morgen.

0: Das nächste Schokocroissant, belegte Brötchen und Cappuccino ist gesichert. Also hoffentlich. Um jetzt gleich 7:45.
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0: 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So, und im Radio hier zocken wir jetzt mit Jürgen aus Würseln. Guten Morgen.
2: Guten Morgen.
0: So, und deine Spielrunde startet nach der ersten von Jan aus dem 100,5 gestellten Frage. Bist du bereit?
2: Ja.
3: So, Jürgen, wir legen direkt los. Frage 1 kommt. Und da gucken wir auf die nächste Woche. Wie heißt der Feiertag am Montag, der uns nächste Woche die Arbeitswoche verkürzt?
2: Pfingstmontag.
3: Für was steht die Abkürzung USW?
2: Universal Service Bus.
3: Wie nennt man einen Wissenschaftler, der sich mit dem Weltall beschäftigt?
2: Astrologe.
3: Wo befindet sich die Netzhaut?
2: Im Auge.
3: Wer ist mit Hits wie griechischer Wein oder Merci Cherie bekannt geworden?
2: Weiß ich nicht.
3: Wie viel ist ein Dutzend?
2: 12.
3: Eine berühmte Redewendung lautet verflixt und...
2: zugenäht.
0: Ja,
3: ja, dann nehmen wir die 5. Meter. Wir hatten noch gesucht, Udo Jürgens hat gesungen, griechischer Wein, kennst du bestimmt, wenn es einmal läuft. Und Die Abkürzung USW, das hast du vielleicht auch falsch verstanden, war und so weiter. Ganz einfach eigentlich. Aber du hast ja trotzdem gerockt, 5 richtige, perfekt, besser geht's nicht.
0: Damit, okay, lieber Jürgen, lass dir dein Streuselbrötchen schmecken und einen guten Start in den Dienstag. Gibt's mit uns, 100,5, das ist Radio. Schönen guten Morgen.

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22: Mit Fabian Flemmer. Viele Tankstellen in Deutschland haben nach Angaben eines Verbraucherdienstes gegen die 12-Uhr-Regel verstoßen. Bundesweit fast jede 5. Tankstelle, in NRW ist es fast jede 7. Der Bundesverband Freier Tankstellen, der weist diese Vorwürfe zurück. Teilweise könne es auch sein, dass Preisänderungen erst verzögert ans Kartellamt gehen. Ab heute können Förderungen für E-Autos beantragt werden. Bundesumweltminister Schneider will das entsprechende Portal, wo wir diese Anträge stellen können, am Vormittag freischalten. Bis zu 6.000 Euro können rückwirkend zum 1. Januar gefördert werden. Ein Motorradfahrer ist gestern Nachmittag auf der Hahner Straße gegen ein Verkehrsschild gekommen. Der Mann wurde lebensgefährlich verletzt und ist mit einem Hubschrauber ins Krankenhaus gebracht worden. Die Strecke zwischen Mullertshütte und Lammersdorf war über Stunden gesperrt. Anti-Atomkraft-Initiativen gehen davon aus, dass heute der nächste Castor-Transport über NRWs Autobahn rollen wird. Die Initiativen haben unter anderem in Jülich wieder Protestaktionen angekündigt. Es wäre der insgesamt vierte von über 150 Transporten von Jülich nach Ahaus.
0: Wechselhaft trifft es heute beim Wetter hier im 100,5 Revier wohl am besten. Mal Sonne, dann wieder viele dicke Wolken. Ab dem Mittag kommen auch Regenschauer dazu mit 18 Grad an der Spitze. 11 messen wir gerade schon bei euch in Heinsberg und auch in Kornelimünster. Und auch morgen am Mittwoch geht's ähnlich wechselhaft weiter. A4 Köln in Richtung Aachen zwischen Eschweiler West und Aachen-Laurensberg. 3 Kilometer stockender Verkehr, etwa 5 Minuten plus. A46 Heinsberg in Richtung Düsseldorf zwischen Grevenbruch und Kreuz Neuss West. 4 Kilometer stockender Verkehr, 10 Minuten obendrauf. Und eine WhatsApp-Sprachnachricht haben wir auch bekommen. Guten Morgen.
1: Guten Morgen, ihr Lieben. Auf der von Kühlstraße von Stolberg Richtung Eilendorf ist auch wieder wegen der Baustellenampel Rückstau. Man braucht dort mindestens 20 bis 25 Minuten länger. Die Baustellenampel ist nämlich wieder aktiviert. Die war jetzt die letzten 2 Tage ausgeschaltet. Aber jetzt ist sie wieder aktiv und es staut sich auf jeden Fall ordentlich zurück.
0: Vielen Dank für die Info, Lara. Und es gibt auch weitere Staus durch Baustellenampeln in Hittfeld auf der Hittfelder Straße, das meldet Nicole. Und von Eilendorf in Richtung Brand hier auf der Debi-Straße. Gute Fahrt euch.
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0: 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Auf der K3 wird auf Höhe Tevern geblitzt, in Aachenbrand auf der Trierer Straße und in Unterbruch auf der Wassenberger Straße in Richtung Heinsberg. Sarah, Heinz aus Gangelt, Nadine aus Würseln, Dankeschön euch allen fürs Durchgeben. Macht's gerne weiterhin. Klingelt durch an der 100,5 Hotline 0180 501 0055 oder meldet's ganz einfach, ganz schnell über die 100,5 App. Und da gibt's alle Blitzen auch nochmal zum Nachlesen.
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0: Die beste Musik für den Weg zur Arbeit hier bei uns auf 100,5 das Hit Radio. Guten Morgen, um jetzt 8.33 Uhr. Wisst ihr, was euer Partner oder eure Partnerin verdient? Viele wissen genau das nicht. Wir sprechen heute Morgen drüber. Jeder Zweite sagt der besseren Hälfte nicht, was er verdient. Das zeigt eine Umfrage. Wer viel Kohle verdient, will damit nicht angeben. Wer weniger verdient, hat Angst, unattraktiv zu wirken. Also für mich ist das ja kompletter Quatsch. Und auch ihr habt keine Geheimnisse voreinander. Mit unserem 100,5-Reporter Daniel Kuhs sprecht ihr über Gehalt in Beziehungen.
1: Du und dein Partner, wie offen bist du mit deinem Gehalt?
2: Ich bin Banker, ich kann einfach aufs Konto gucken.
1: Also auch bei deinem Partner?
2: Ja, kann ich gucken, ja.
1: Verstößt das nicht gegen das Bankgeheimnis?
2: Ja gut, wenn der das Konto in dem Haus hat, wo ich arbeite, kann man das halt nicht verhindern. Ich darf es halt nur nicht anderen erzählen. Das ist das, was ich nicht darf. Aber grundlegend gucken darf ich.
1: Wie viel liegt denn drauf?
2: Das werde ich auch nicht verraten. Ich habe aber auch Vollmacht. Also ich dürfte auch privat tatsächlich schauen, ja. Macht ja Sinn, dass irgendeiner tatsächlich auch was tun darf.
1: Bist du vollkommen transparent deinem Partner gegenüber?
3: Total offen. Der hat die Kontrolle über alles.
1: Weißt du, wie viel er verdient?
3: Ja, Pi mal Daumen, ja.
1: Und jetzt, sonst läuft es alles gut? Da bröckelt es auch nichts oder so?
3: Nicht, dass ich wüsste. Ich sag dir Bescheid.
1: Weißt du über alle Verdienste deiner Partnerin Bescheid?
4: Zu 100%, ja.
1: Und auch andersrum?
4: Ja, wir wissen beide genau, was wir verdienen.
1: Kommt da nicht ein bisschen Neid auf, dadurch, dass sie mehr verdient als du?
4: Genau umgekehrt, nein, Spaß. Sie verdient deutlich mehr als ich. Nein, aber wir sind da total transparent und genießen das Leben mit beiden Geldern.
0: So sieht's aus.

heißt es so schön? Work-Life-Balance ist wichtig und richtig. Und das macht auch gerade Dermot Kennedy. You got that power over me. Er ist gerade auf großer Tour durch komplett Deutschland und spielt da ein Konzert nach dem anderen. Aber nur auf der Bühne stehen, singen, Fans glücklich machen, ist nicht. Dermot nimmt auch einmal das komplette Touri-Programm mit. Bötchen fahren, auf einem Schweizer See, Burgen besichtigen. Einfach schön. Er macht's richtig und liefert uns auch immer wieder so gute Musik, wie auch die neue Nummer Funeral, jetzt auf 100,5 das Hit Radio. Hochlebe die Work-Life-Balance. 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

0: Beste und die meiste Musik zum Start in den Dienstagmorgen hier bei uns auf 100,5 das Hit Radio, gleich mit Katy Perry. Last Friday Night, noch vor den News, in gut anderthalb Minuten.
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0: Schönen guten Morgen an eurem Dienstag. Um jetzt 9:05.
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0: Ja, also es ist ein bisschen so, als würde einem die Mutter Fernsehverbot geben, aber sobald es aus dem Zimmer ist, wird das Ding wieder angemacht, Fabian Flemmer.
2: Oh, die 12-Uhr-Regel an den Tankstellen, die wird nicht von allen beachtet.
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2: Viele Tankstellen in Deutschland haben gegen die Anfang April eingeführte 12-Uhr-Regel verstoßen. Das berichtet ein Verbraucherdienst. Auf ganz Deutschland gesehen ist es fast jede 5. Tankstelle gewesen, in NRW fast jede 7. Der Bundesverband Freier Tankstellen, der weist die Vorwürfe zurück. Unter anderem sei man mit den Auswirkungen eines schlecht gemachten Gesetzes konfrontiert. Und schon langsame Leitungen könnten zum Beispiel dazu führen, dass eine Preisänderung erst verzögert ans Kartellamt übermittelt werde. Kommunen und Hilfsorganisationen, die sollten stärker einbezogen werden, wenn es um den Ausbau des Zivilschutzes geht. Das wird gefordert, nachdem Innenminister Dobrindt angekündigt hat, in den nächsten Jahren 10 Milliarden Euro in den Bereich reinzustecken. Vom DRK heißt das jetzt, dass es die freiwilligen Helfer seien, die im Ernstfall für den Schutz der Gesellschaft zum Einsatz kommen. Diese Helfer, die müssten finanziell ausreichend und mit dem nötigen Gerät ausgestattet sein. Schon vorher hat der Deutsche Städte- und Gemeindebund gefordert, dass auch die Kommunen beim Planen dabei sitzen sollten. Einige von euch, die werden es gestern mitbekommen haben, die Hahner Straße ist über Stunden gesperrt gewesen. Grund dafür ist ein Unfall. Ein Motorradfahrer ist gegen ein Verkehrsschild gekommen und gestürzt. Der Mann hat sich bei dem Unfall lebensgefährlich verletzt und ist anschließend mit einem Rettungshubschrauber ins Aachener Uniklinikum geflogen worden. Die Straße zwischen Mullertshütte und Lammersdorf ist vom Nachmittag an bis zum Abend gesperrt gewesen. Die genaue Unfallursache soll noch geklärt werden. Es ist eine schwierige Lage in der Kita Auenland in Überpalenberg. In der Kita in Marienberg mussten die Betreuungstage pro Woche von 5 auf 3 reduziert werden wegen Ausfällen. Das verschärft die Lage rund um den ohnehin bestehenden Fachkräftemangel. Ein Thema, was auch nicht nur in Überpalenberg zu Einschränkungen führt, sagt Esther Bönnen vom Kita-Träger Pro Multis.
3: Also das ist kein Problem der Kita Auenland und auch nicht von Pro Multis, sondern das ist ein Problem, was die meisten Kitas in NRW betrifft. Das ist einfach dieser Fachkräftemangel, der gerade besteht. Zur bereits angespannten Personalsituationen in unserer Kita Auenland kommen aktuell mehrere personelle Ausfälle. Die kommen in der Regel unerwartet und manchmal, wie hier jetzt gerade im Auenland, auch alle auf einmal.
2: Vor allem für Eltern mit Vollzeitjob oder Schichtdienst ist die aktuelle Situation natürlich herausfordernd. Der Träger ist zuversichtlich, dass die Situation in der Kita Auenland bald besser wird, auch durch neues Personal.
0: Wechselhaftes Wetter heute im 100,5 Revier. Mal Sonnenschein, dann wieder viele dicke Wolken. Örtlich kommen auch ab dem Mittag immer wieder Regenschauer dazu. Dafür ist es aber angenehm. 18 Grad an der Spitze sind heute drin. 12 messen wir schon bei euch in Bracheln und auch in Alsdorf. Und morgen am Mittwoch geht's ähnlich wechselhaft weiter. A46 Heinsberg in Richtung Düsseldorf zwischen Grevenbruch und Kreuz Neuss-West. 4 Kilometer stockender Verkehr, etwa 10 Minuten obendrauf. Und es sind jede Menge Baustellenampeln gerade im 100,5 Revier. Es staut sich dadurch zwischen Stolberg und Eilendorf auf der Van-Kühlt-Straße, in Aachen auf der Trierer Straße und in Hittfeld auf der Hittfelder Straße. Allen unterwegs gute Nerven.
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0: 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In Merkstein wird auf der Kirchrather Straße in der 30er-Zone geblitzt. In Aachenbrand auf der Trierer Straße und in Unterbruch hier auf der Wassenberger Straße. Roxy, Sarah, Heinz aus Gangelt, Nadine, Dankeschön euch allen fürs Durchgeben. Alle Blitzen findet ihr auch nochmal bei uns in der 100,5-App und weitere Staus oder auch Verkehrsstörungen meldet ihr ganz einfach über WhatsApp 01578 212 1005.
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0: Gute Laune jetzt so an der Baustellenampel im Büro oder auch auf dem Weg zum Einkaufen. Mit unserer Playlist gibt's jetzt mit Dua Lipa und Ray Garvey Take This Heart. Guten Start in den Dienstag und guten Morgen.

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1: Schönen guten Morgen, jetzt 8:56 an eurem Dienstag. Riesengroß, Muskeln, langer Bart, komplett tätowiert. Aber eine engelsgleiche Stimme. Teddy Swims.
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1: Er hat wie die meisten Künstler angefangen, bekannte Songs zu covern wie von Adele, Amy Winehouse oder auch Michael Jackson. Und sein Talent ist nicht lang unentdeckt geblieben. Die Videos auf YouTube millionenfach geklickt, auch durch eine Plattenfirma. Und schwupps, schon ist es in die Charts gegangen. Jetzt auch mit neuer Nummer, Mr. Know-It-All. Das ist unser Hit-Tipp der Woche. Und jetzt auf 100,5, das Hit-Radio. Guten Morgen.

0: Die Angebote. Überragend. Top Sommerwetter. Also der beste Pfingstsonntag überhaupt.
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0: Bummeln, schlendern, verhandeln, Schnäppchen suchen in der Heinsberger Innenstadt.
2: Ich habe ein paar Playstation-Spiele gefunden. Ich sammle so ein bisschen. Ich würde sagen, das sind Schnapper gewesen.
3: Nochmal ein T-Shirt gefunden und noch ein Tanktop, was ich später umschneidern werde.
4: Ich habe heute eine sehr coole Jacke gefunden. Da sind ganz viele kleine Olafs drauf.
5: Das ist halt wirklich richtiger Trödel. Kinder wachsen ja immer sehr schnell, ne? Da so ein bisschen nachhaltig und halt einfach einen schönen Sonntag überbringen.
6: Wir haben Sombreros hier gefunden. 2 Euro für beide. Also vorne ist ein Bitburger-Zeichen drauf. Kann man jetzt gucken, was wir damit machen.
0: Also einfach ein richtig schöner Tag. Und auch wir von 100,5, das Hitradio, haben einen Stand. Dafür habt ihr ausgemistet, ich hab's bei euch abgeholt und damit wird jetzt Kasse gemacht für den guten Zweck. Alles, was wir da einnehmen, spenden wir an die Kinderchancentafel in Oberbruch. 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Guten Morgen.

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1: Gut gelaunt geht's in die Frühstückspause und zum Kaffee gibt's noch einen kleinen extra Wachmacher. Kamerad mit Hug Yourself nach den News auf 100,5 das Hit Radio.
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1: Jetzt gleich ist es 5 Minuten vor 9:30.
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15: Mit Fabian Flemmer. Mehr als 400 Tankstellen in NRW haben nach Angaben eines Verbraucherdienstes gegen die 12-Uhr-Regel verstoßen. Das ist fast jede siebte Tankstelle. Bundesweit hat sogar ein noch höherer Anteil zu unerlaubten Zeiten die Preise angehoben. Das Deutsche Rote Kreuz fordert, dass Hilfsorganisationen beim geplanten Ausbau des Zivilschutzes mit am Tisch sitzen. Auslöser für die Forderung sind Pläne von Innenminister Dobrindt. Er will in den kommenden Jahren 10 Milliarden Euro in den Zivilschutz stecken. Die Hanauer Straße zwischen Lammersdorf und Müllertshütte ist gestern über Stunden gesperrt gewesen. Ein Motorradfahrer ist gegen ein Verkehrsschild gekommen. Bei dem Unfall ist er lebensgefährlich verletzt worden. Ein Rettungshubschrauber hat den Mann anschließend ins Krankenhaus geflogen. Anti-Atomkraft-Initiativen gehen davon aus, dass heute der nächste Castor-Transport über NRWs Autobahnen rollen wird. Die Initiativen haben unter anderem in Jülich wieder Protestaktionen angekündigt. Es wäre der insgesamt vierte von über 150 Transporten von Jülich nach Aarhus.
1: Den Frühling haben wir heute bei uns hier im 100,5-Revier bei den Temperaturen. 18 Grad an der Spitze sind drin, 13 messen wir auch schon bei euch in Unterbruch und auch in Mönchengladbach. Ja, aber so beim Blick aus dem Fenster sehen wir nicht viel Frühling. Viele dicke Wolken und auch immer wieder Regenschauer. Und morgen am Mittwoch geht's ähnlich wechselhaft und grau weiter. Es staut sich auf der A44 Mönchengladbach in Richtung Aachen zwischen Jülich-West und Alsdorf. Auf 3 Kilometern plant man so 10 Minuten mehr Zeit ein. Und 10 Minuten mehr Zeit auch in Aachen. Da staut es sich einmal auf der Adenauer Allee und auch auf der Trierer Straße.
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1: 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In Merkstein wird auf der Kirchrather Straße in der 30er-Zone geblitzt. Auf der K3 auf Höhe Tevern und in Unterbruch auf der Wassenberger Straße. Roxy, Sarah, Heinz, Nadine aus Würseln, vielen lieben Dank euch allen fürs Durchgeben. Macht's gern weiterhin, schickt eine WhatsApp mit allen Blitz, Staus und auch Verkehrsstörungen an die 01578 212 1005 oder auch ganz einfach über die 100,5 App. Und da gibt's alle Blitzen auch nochmal zum Nachlesen. Gute Fahrt!
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Kleine Frage, um die grauen Zellen in Betriebstemperatur zu bringen. Wie nennen wir einen Songwriter, Produzenten, Showman und Hammerstimme in einem? Bruno Mars. Don't believe me, just watch. Ja, und da ist direkt auch mal die Laune auf Betriebstemperatur. Er ist einer der ganz, ganz wenigen Ausnahmetalente in der Musikwelt, der einfach mal alles gleichzeitig drauf hat. Selbst Kritiker sagen, er ist ein Künstler des modernen Retropops. So, und diesen Künstler Bruno gibt's jetzt hier bei uns in der 100,5 Playlist mit I Just Might. Yeah.

0: kurz zur Ruhe kommen? Mit Alec Benjamin hier auf 100,5 das Hit Radio um 20.10 Uhr. Guten Morgen. Da seid ihr euch einig. Gehalt ist für fast alle von euch in Beziehung kein Tabuthema. Das sehen wir bei uns im WhatsApp-Channel. Ihr seid damit offener als alle anderen in Deutschland. Jeder Zweite verschweigt dem Partner das Gehalt. Das zeigt eine neue Umfrage von Parship. Für euch würde es aber gar keinen Sinn machen, aus dem Gehalt ein Geheimnis zu machen. Unser 100,5-Reporter Daniel Kuhs spricht mal mit euch drüber.
1: Wie offen bist du mit deinem Gehalt vor deinem Partner?
2: Ganz offen. Weil wir beide davon leben.
3: Sie hat meine Finanzen besser im Blick als ich selber.
1: Jeder Zweite verschweigt dem Partner sein Gehalt. Wie sieht es bei euch zu Hause aus?
4: Geht eigentlich. Also ich weiß auf jeden Fall, was sie verdienen. Sie ist im öffentlichen Dienst, da kann man das nachgucken. Ne?
1: Okay. Wie sieht es bei dir zu Hause aus?
5: Ja, ich kenne die Finanzen von meinem Mann.
1: Kennt ihr auch deine Finanzen?
5: Ich denke schon.
1: Also auch alle Bestellungen?
5: Nicht alle Bestellungen, aber die meisten schon.
0: Also nichts da mit Gehaltsgeheimnis im 100,5-Revier? Doch. Eine Ausnahme haben wir gefunden.
1: Gibst du deinem Partner volle Kontrolle und vollen Einblick über dein Konto?
2: Nein, ich tue immer so, als wäre ich ärmer. Weil er viel, viel mehr hat. Und ich finde, dann kann man ein bisschen mehr abgeben. Was ist das gemeint?
1: Das heißt, du tust auf arme Kirchenmaus?
2: Ja. Ich sag dann immer, oh, ich verdiene gar nicht so viel wie du. Ist total unfair. Ich bin gar nicht so flexibel. Ja, und das reicht dann.
1: Das reicht dann, um dich einzuladen?
2: Richtig. Essen gehen, tanken.
0: Oh, oh, oh, wenn das die bessere Hälfte hört.

0: Fipaldi für euren Dienstag. Um jetzt 10:05.
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0: Es wird ja immer gesagt, fahrt doch mit Bus oder Bahn, Fabian Flemmer. Ja, aber wenn die nächste Haltestelle ein 3-Tages-Fußmarsch entfernt liegt?
2: Ja, ein kleines Problemchen. Eine aktuelle Untersuchung zeigt, viele Menschen in Europa haben keine Anbindung zum öffentlichen Nahverkehr.
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2: Rund die Hälfte der Bevölkerung in Europa ist vom öffentlichen Nahverkehr abgeschnitten. Das gibt eine Studie im Auftrag von Greenpeace an. Fast 20% sollen deswegen auf ein Auto angewiesen sein und das, obwohl sie ein Auto finanziell belastet. In Deutschland fahren den Angaben nach gerade einmal etwa 10% täglich mit Bus und Bahn. Eine schlechte Anbindung, vor allem im ländlichen Raum, und auch hohe Kosten würden die Menschen in Deutschland von den Öffis abhalten. Mehr als 400 Tankstellen in NRW haben nach Angaben eines Verbraucherdienstes gegen die 12-Uhr-Regel verstoßen. Das ist fast jede siebte Tankstelle in NRW. Auf ganz Deutschland gesehen liegt die Quote sogar bei fast jeder fünften Tankstelle. Der Bundesverband Freier Tankstellen, der weist die Vorwürfe zurück. Unter anderem sei man mit den Auswirkungen eines schlecht gemachten Gesetzes konfrontiert. Und schon langsame Leitungen könnten auch dazu führen, dass eine Preisänderung erst verzögert ans Kartellamt übermittelt werde. Wer Amazon Prime Video hat, der könnte Geld zurückbekommen, wenn bei einer Sammelklage mitgemacht wird. In Bayern geht heute ein Prozess gegen Amazon los. Dabei geht es um die Frage, ob Amazon bei seinem Streamingdienst zusätzliches Geld verlangen darf, damit der eigentlich als werbefrei angekündigte Dienst auch wirklich werbefrei bleibt. Vor 2 Jahren ist mitgeteilt worden, dass man knapp 3 Euro mehr im Monat zahlen soll, wenn wir keine Werbung sehen wollen. Die Sammelklage wurde von der Verbraucherzentrale Sachsen eingereicht. Über 200.000 deutsche Kunden sind mit dabei. Die nächsten knapp 2 Wochen können wir uns noch einschreiben in das Klageregister. Im besten Fall kann es 80 Euro zurückgeben. Von heute an können wir in Deutschland eine neue Förderung für ein E-Auto oder ein Plug-in-Hybrid beantragen. Das Ganze geht rückwirkend zum 1. Januar. Bundesumweltminister Schneider will das entsprechende Portal, wo wir diese Förderung stellen können, heute Vormittag freischalten. Wie viel Zuschuss es dann gibt, das hängt vom Auto selbst ab, aber auch vom Einkommen und der Familiengröße. Bis zu 6.000 Euro kann es geben. In der Kita Auenland in Übach-Palenberg mussten die Betreuungstage pro Woche von 5 auf 3 reduziert werden. Der Grund: mehrere Ausfälle beim Personal. Das verschärft die Situation rund um einen ohnehin bestehenden Fachkräftemangel. Der Kita-Träger Promultis appelliert an die Eltern, den Frust über die Situation nicht an den Erzieherinnen und Erziehern auszulassen. Den Satz, den hören einige Eltern nicht gerne, sagt Magda aus Übach. Sie hat 2 Kinder in der Kita.
3: Den Satz, den die meisten Eltern aufregen, ist, dass wir das ja nicht an den Erzieherinnen und Erziehern auslassen sollen, die Situation. Das machen wir auch gar nicht. Wir haben den Erziehern mehrfach, sind auf die zugegangen und haben betont, dass die ihren Job super machen, nur dass wir halt mit der Leitung nicht zufrieden sind.
2: Na, besonders schwierig ist die Lage für Eltern mit Vollzeitjob oder mit Schichtdienst. Auch andere Kommunen in der Region kämpfen mit ähnlichen Problemen.
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0: Bei euch in Rötchen und auch in Hökelhofen messen wir gerade schon 12 Grad. Bisschen mehr ist aber noch drin, 18 Grad an der Spitze heute. Dazu immer wieder Wolken, die Sonne, die schafft es dann nur ab und zu mal durch. Ab dem Mittag sind dann auch wieder neue Regenschauer drin. Und ähnlich geht's dann auch morgen am Mittwoch weiter.
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0: Dichter Verkehr auf der A44 von Mönchengladbach in Richtung Aachen zwischen Aldenhoven und Alsdorf. Plant mal so 5 Minuten mehr Zeit ein und 10 Minuten obendrauf in Aachen. Hier staut es sich auf der Trierer Straße und auch auf der Adenauer Allee.
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0: 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In Merkstein wird auf der Kirchrather Straße geblitzt, hier in der 30er-Zone. In Aachen brand auf der Trierer Straße und in Unterbruch auf der Wassenberger Straße. Roxy, Sarah, Heinz aus Gangel, Nadine aus Würseln, Dankeschön euch allen fürs Durchgeben. Alle Blitzen findet ihr auch nochmal bei uns in der 100,5-App und weitere Staus oder auch Verkehrsstörungen meldet ihr ganz einfach an der 100,5-Hotline 0180 501 0055. Gute Fahrt!
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0: Mehr Musik zum Start in den Vormittag. Jetzt 3 Hits am Stück von 3 Powerfrauen. Bibi Rexha, Zoe Wees und den Start macht Astis mit der Gute-Laune-Nummer Pick Up. Hi zusammen.

Hallo zusammen, 100,5, das ist Radio. Schönen Dienstag euch. Huiuiui, aber ganz schön schlüpfrig. Bei Sabrina Carpenter. Sie sorgt gerade für ordentlich Aufsehen durch ihr Outfit bei einer Fashion-Show. Sie trägt da so ein hellgelbes Kleid, bodenlang, richtig schön. Und durchsichtig, darunter blitzt die Unterwäsche durch und da achtet kaum noch jemand auf die Mode auf dem Laufsteg. Alle Augen auf Sabrina und ihrem Schlüpferchen. Und sie gibt's jetzt auch hier bei uns in der Playlist mit Menschheit.

0: Die beste Musik für einen powervollen Dienstag gibt's hier bei uns auf 100,5 das Hit Radio, gleich mit Michael Schulte. 5 AM gibt's gleich direkt nach den News.
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0: Hi zusammen, jetzt ist es 10:35.
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15: Mit Fabian Flemmer. In Europa ist rund die Hälfte der Bevölkerung vom öffentlichen Nahverkehr abgeschnitten. Das zeigt eine Studie im Auftrag von Greenpeace. Unter anderem müssten deswegen fast 20% der Menschen auf ein Auto zurückgreifen. Und das, obwohl ein Auto sie finanziell belastet. Viele Tankstellen in Deutschland, die haben nach Angaben eines Verbraucherdienstes gegen die 12-Uhr-Regel verstoßen. Bundesweit fast jede fünfte Tankstelle, in NRW ist es fast jede siebte. Der Bundesverband Freier Tankstellen weist die Vorwürfe zurück. Wer Amazon Prime Video hat, der könnte Geld zurückbekommen. In Bayern geht heute ein Prozess gegen Amazon los. Es geht um die Frage, ob bei dem Streamingdienst vor 2 Jahren zu Unrecht für ein werbefreies Angebot draufgezahlt werden musste. Die Sammelklage kommt von der Verbraucherzentrale Sachsen. Die nächsten knapp 2 Wochen kann man sich dem noch anschließen. Schon wieder zerstochene Reifen in Eupen. Gestern Mittag ist erst die Meldung reingekommen, dass an der Straße Brauereiwiese ein Reifen an einem abgestellten Auto zerstochen wurde. Dann am Abend noch ein Vorfall in der Straße am Berg. Erst am Wochenende ist es schon zu solchen Fällen gekommen.
0: Mal Sonnenschein, dann wieder dicke Wolken, ab dem Mittag dann auch mit Regenschauern. Es ist einfach wechselhaft heute bei uns im 100,5 Revier. Dafür aber recht warm, 18 Grad an der Spitze sind drin, 14 messen wir gerade schon bei euch in Kohlscheid und auch in Gangelt. Ähnlich wechselhaft geht's dann auch morgen am Mittwoch weiter. Dichter Verkehr auf der A44 Mönchengladbach in Richtung Aachen zwischen Alsdorf und Aldenhofen. Plant mal so 5 Minuten mehr Zeit ein.
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0: 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In Merkstein wird auf der Kirchrather Straße in der 30er-Zone geblitzt und in Walheim auch mal einmal auf der Prämienstraße und einmal noch am Römerplatz hier in der 30er-Zone. Kurt aus Schleckheim, Dennis, Roxy, Sarah, Dankeschön euch allen fürs Durchgeben. Alle Blitzen findet ihr auch nochmal bei uns in der 100,5-App und weitere Staus oder auch Verkehrsstörungen schickt ihr ganz einfach über WhatsApp rein. 01578 212 1005. Gute Fahrt euch.
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Maike Patrick-Kelly hier auf 100,5 das Hitradio. Hi zusammen. Manchmal fragen wir uns ja wirklich, wie? Wie kommen Menschen auf so eine Idee, so gepömpelt, ne? Haben wir alle schon mal einen Abfluss im Waschbecken oder in der Dusche wieder freigemacht. Aber mit so einem Pömpel einen offiziellen Weltrekord aufgestellt? Ja, das geht auch. Ein Mann hat jetzt ganz frisch mit so einem Teil innerhalb von einer halben Minute 60 Ballons platzen lassen. Weltrekord. Aufnahme ins Guinness-Buch. Schon verrückt, oder? Aber wir merken uns das auch mal für nächsten Kindergeburtstag nach der Party. Die Ballons einfach mit dem Pömpel platt machen und zum Weltrekordler werden.

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0: Hi zusammen, 5 vor 11 haben wir jetzt.
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0: Mit Fabian Flemmer. Nicht jeder kann auf Bus und Bahn zurückgreifen, weil es keine Haltestelle in der Nähe gibt. Rund die Hälfte der Bevölkerung in Europa ist vom öffentlichen Nahverkehr abgeschnitten. Das gibt eine Studie im Auftrag von Greenpeace an. Fast 20% sollen deswegen auf ein Auto angewiesen sein. Und das, obwohl sie ein Auto finanziell belastet. In Deutschland fahren nach den Angaben nur etwa 10% täglich mit Bus und Bahn. Eine schlechte Anbindung, vor allem im ländlichen Raum, und auch hohe Kosten würden die Menschen in Deutschland von Bus- und Bahnfahren abhalten. Viele Tankstellen in Deutschland haben gegen die Anfang April eingeführte 12-Uhr-Regel verstoßen. Das berichtet ein Verbraucherdienst. Auf ganz Deutschland gesehen ist es fast jede fünfte Tankstelle gewesen, in NRW etwa jede siebte. Der Bundesverband Freier Tankstellen, der weist die Vorwürfe zurück. Unter anderem sei man mit den Auswirkungen eines schlecht gemachten Gesetzes konfrontiert. Und schon langsame Leitungen könnten etwa dazu führen, dass eine Preisänderung erst verzögert ans Kartellamt übermittelt werde. Von heute an startet in Deutschland das bundesweite Förderprogramm für den Kauf von E-Autos. Das entsprechende Portal, um einen Antrag zu stellen, ist freigeschaltet worden. Der Zuschuss vom Staat, der kann rückwirkend zum 1. Januar beantragt werden. Für reine Elektroautos und auch für Plug-in-Hybride. Wie viel Geld dabei gesteuert wird, das hängt unter anderem vom Fahrzeug selbst, aber auch etwa vom Einkommen ab. Bis zu 6.000 Euro sind drin. Schon wieder sind in Eupen Reifen an abgestellten Autos zerstochen worden. Gestern Mittag erst die Meldung aus der Straße Brauereiwiese, dann am Abend noch so ein Vorfall in der Straße am Berg. Schon in der Nacht von Freitag auf Samstag sind in der Neustraße die Reifen von mehreren abgestellten Fahrzeugen zerstochen worden. Es ist eine schwierige Lage in der Kita Auenland in Überpallenberg. Wegen Ausfällen im Personal und dem allgemeinen Fachkräftemangel mussten die Betreuungstage pro Woche gekürzt werden.
2: Keine Kita schränkt einfach so die Betreuung ein, auch nicht die Kita Auenland. In enger Zusammenarbeit mit dem LVR, dem Kreisjugendamt und der Fachberatung des Caritasverbandes haben wir dann vorübergehend seit April das 3-Tage-Modell eingeführt. Also die Betreuung im Auenland von 5 auf 3 Tage reduziert.
0: Das sagt Esther Bönnen vom Kita-Träger Promultis. Vor allem für Eltern mit Vollzeitjob oder Schichtdienst ist die aktuelle Situation in Marienberg herausfordernd. Der Träger ist zuversichtlich, dass die Situation in der Kita Auenland aber bald besser wird, auch durch neues Personal. Anti-Atomkraft-Initiativen gehen davon aus, dass heute der 4. Transport mit Atommüll von Jülich nach Ahaus stattfinden wird. Für den Abend haben die Initiativen unter anderem wieder in Jülich zu Protestaktionen aufgerufen. Weiterhin kritisieren die Anti-Atomkraft-Gruppen, dass das Zwischenlager in Ahaus auch nur bis 2036 genehmigt ist. Die Endlagerung des Atommülls, die sei weiter völlig ungeklärt. Es wird ein Abbruch der Transporte gefordert. Die ersten 3 Castor-Transporte, die sind von viel Polizei begleitet worden. Das sorgt natürlich immer wieder für kurzzeitige Einschränkungen auf der Route. Insgesamt rund 150 Behälter sollen von Jülich nach Ahaus gebracht werden.
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0: Bei euch in Badenberg und auch in Chelen, da messen wir gerade 14 Grad. Ja, es sind einige Wolken heute am Himmel unterwegs. Immer mal wieder ist auch Regen dabei zum Nachmittag. Da kann aber auch immer mal wieder die Sonne durchkommen. 18 Grad sind an der Spitze drin. Ähnlich geht es dann auch morgen am Mittwoch weiter.
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0: Ein Stau für euch gibt's raus aus dem 100,5 Revier Aachen in Richtung Köln. Zwischen Kerpen und Frechen Nord braucht er gerade ungefähr 20 Minuten länger.
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0: 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Wir haben eine Blitze in Walheim stehen am Römerplatz. Das ist eine 30er-Zone. Dann noch in Merkstein an der Kirchratter Straße ist ebenfalls eine 30er-Zone. Und dann haben wir noch auf der K3 auf Höhe Tevern eine Blitze stehen. Danke an alle Blitzermelder, die was reingemeldet haben. Alle Blitzen, die findet ihr in der Übersicht auch immer in der 100,5 App. Und wenn da noch irgendetwas fehlt, dann gebt ihr Staus, Blitzen und Verkehrsstörungen an der 100,5 Hotline durch. Das ist die 0180 501 0055.
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0: gute Laune Musik an eurem Dienstagvormittag. Einmal die Woche wird aufgeräumt hier auf 100,5 das Hit Radio. Welche Mythen aus dem Alltag stimmen und welche nicht?
1: Das kommt mir nicht in die Mythe.
2: Wir bekommen von Musik teilweise echte Gänsehaut.
0: Stimmt. Und zwar nicht nur, weil der Song gut ist. Bestimmte Musik aktiviert unser Belohnungssystem im Gehirn. Dabei wird Dopamin ausgeschüttet und das kann tatsächlich körperliche Reaktionen auslösen. Gänsehaut, schnellerer Puls und manchmal sogar Tränen. Heißt, wenn uns ein Song komplett erwischt, dann ist das nicht nur ein Gefühl, das ist pure Biologie.
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8: Ich glaube, jetzt kann man mich hören. Perfekt. Hi zusammen, 11:55 haben wir.
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8: Mit Fabian Flemmer. Einige Menschen in Europa fällt es an einer Anbindung zu Bus und Bahn. Nach Angaben einer Studie im Auftrag von Greenpeace ist gut die Hälfte der Bevölkerung in Europa vom öffentlichen Nahverkehr abgeschnitten. Jeder Fünfte sei deswegen auf ein Auto angewiesen, obwohl sie das finanziell belastet. Mehr als 400 Tankstellen in NRW haben nach Angaben eines Verbraucherdienstes gegen die 12-Uhr-Regel verstoßen. Das ist fast jede siebte Tankstelle. Bundesweit hat sogar ein noch höherer Anteil zu erlaubten Zeiten die Preise angehoben. In Olpen sind erneut Reifen zerstochen worden. Gestern Mittag erst in der Straße Brauereiwiese, dann am Abend in der Straße am Berg. In beiden Fällen ist ein Reifen an einem geparkten Auto beschädigt worden. Schon in der Nacht von Freitag auf Samstag ist es in Olpen zu solchen Vorfällen gekommen. Anti-Atomkraft-Initiativen gehen davon aus, dass heute der nächste Castor-Transport über NRWs Autobahnen rollen wird. Die Initiativen haben unter anderem in Jülich wieder Protestaktionen angekündigt. Es wäre der insgesamt vierte von über 150 Transporten von Jülich nach Ahaus. Bei euch in Wassenberg, da messen wir gerade 15 Grad, in Eschweiler sind es 13. Es sind heute einige Wolken bei uns im 100,5 Revier unterwegs, aber ab und zu, da kommt die Sonne auch mal durch und wechselt sich dann mal zwischenzeitlich mit Regenschauern ab. 18 Grad sind in der Spitze drin, morgen geht es mit ähnlichen Temperaturen weiter. Wir haben einen Stau auf der A4 Aachen in Richtung Köln. Zwischen Kerpen und Frechen Nord braucht er 15 Minuten länger. Und in Aachen ist der Tunnel Adenauer Allee gesperrt. Das hat uns Thorsten aus Brand gemeldet. Und in Rötchen, da meldet sich wieder der alltägliche Stau auf der B258. 15 Minuten plus hier gerade.
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8: 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Wir haben eine Blitze in Aachen auf der Sandkaustraße in einer 30er-Zone stehen. Das haben ganz viele von euch gesehen und uns gemeldet. In Merkstein auf der Kirchratter Straße ist ebenfalls eine 30er-Zone, haben Roxy und Tim gesehen und gemeldet. Und dann haben wir noch in Walheim auf der Prämienstraße. Und ihr dürft raten, genau, es ist eine 30er-Zone. Kurt aus Schleckheim, danke dir für die Blitze. Alle Blitzen, die findet ihr in der Übersicht immer in der 100,5 App. Und wenn da noch was fehlt, dann gebt ihr Staus, Blitzen und Verkehrssteuerung per WhatsApp durch. Das ist die 01578 212 1005.
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für euren Vormittag. Astis versorgt uns immer wieder mit der besten Musik. Und das, obwohl sie eigentlich immer Produzentin, also die Frau hinter der Musik werden wollte. Gut, dass das Leben manchmal einen anderen Plan für uns hat und dass aus dem Traum nichts geworden ist. Tolle Musik mit einer Hammerstimme. Astis für euren Vormittag auf 100,5. 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
1: Hi zusammen, es ist 5 vor 12.
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1: Mit Sören Sierk. Mal eben mit dem Bus oder der Bahn fahren statt dem Auto? Das ist nicht für jeden möglich. Der Grund ist die Anbindung bzw. die fehlende Anbindung. In einer aktuellen Studie im Auftrag von Greenpeace wird mitgeteilt, dass rund die Hälfte der Menschen in Europa vom öffentlichen Nahverkehr abgeschnitten ist. Deswegen ist fast jeder Fünfte auf ein Auto angewiesen und das trotz finanzieller Belastung. Auch in Deutschland gibt es den Angaben nach vor allem im ländlichen Raum teilweise eine schlechte Anbindung. Was die Menschen aber in Deutschland vor allem abhält, sind nicht die fehlenden Haltestellen, sondern die hohen Kosten beim Bus- und Bahnfahren. Ab sofort kann die neue Kaufprämie für Elektroautos in Deutschland beantragt werden. Das entsprechende Portal, wo wir Anträge stellen können, ist freigeschaltet worden.
3: Wir tun also mit diesem Förderprogramm etwas für die Umwelt, wir tun etwas für die Autoindustrie, das ist wichtig, für alte Arbeitsplätze und für die Haushalte in Deutschland, die sich ohne diese Förderung, die sozial gestaffelt ist, wer wenig Geld verdient, bekommt die meisten Zuschuss, die sich sonst ein Elektroauto nicht leisten können.
1: Sagt Umweltminister Schneider, dass gefördert werden E-Autos und auch bestimmte Plug-in-Hybride. Das Ganze geht rückwirkend zum 1. Januar. Bis zu 6.000 Euro kann die Förderung betragen. Und nicht nur vom Staat kann es Geld geben, auch von Amazon. Die Verbraucherzentrale Sachsen hatte eine Sammelklage von über 200.000 deutschen Kunden von Prime Video eingereicht. Es geht um die Frage, ob vor 2 Jahren zu Unrecht für eine werbefreie Variante draufgezahlt werden musste. Sollte die Verbraucherzentrale gewinnen, drohen Amazon Schadensersatzansprüche. Betroffene können sich noch bis zum 9. Juni ins Klageregister schreiben. Im besten Fall gibt es rund 80 Euro zurück. In Eupen sind wieder Reifen zerstochen worden. Gestern Mittag hat es erst eine Meldung aus der Straße Brauereiwiese gegeben. Da ist der Reifen an einem abgestellten Auto zerstochen worden. Am Abend dann die nächste Meldung. Dieses Mal ist ein Auto auf der Straße am Berg zum Ziel geworden. Erst in der Nacht von Freitag auf Samstag sind in der Eupener Neustraße Reifen an mehreren geparkten Fahrzeugen zerstochen worden. Und in der Kita Auenland in Übach-Palenberg mussten die Betreuungstage pro Woche von 5 auf 3 reduziert werden. Der Grund? Mehrere Ausfälle beim Personal. Das verschärft die Situation rund um einen ohnehin bestehenden Fachkräftemangel. Besserung im System der Kitas wird aber wohl eher nicht von heute auf morgen passieren, sagt Esther Bönnen von Kita-Träger ProMultis.
4: Nur wenn man die Strukturen anpackt, also wirklich verändert, kann eine dauerhaft verlässliche und qualitativ hochwertige Betreuung sichergestellt werden. Insbesondere die aktuellen Regelungen zur Personalbemessung, die starren Vorgaben sowie die Refinanzierung von Personalkosten stellen für die meisten Träger einfach große Herausforderungen dar. Die neue Kiebitz-Reform bringt hier wichtige Veränderungen und Bewegung in vielen Bereichen.
1: Die Reform des Kinderbildungsgesetzes soll zum Kita-Jahr 2027/28 kommen.
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1: Einige Wolken sind unterwegs im 100,5 Revier. Ab und zu schaut auch mal die Sonne durch. Ab dem Mittag örtlich auch immer wieder Regenschauer mit warmen 18 Grad an der Spitze. Bei euch in Waldenrath messen wir 16 Grad, in Aachen immerhin 14. Und ähnlich geht es auch am Morgen, am Mittwoch weiter.
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1: Auf der A4 Aachen Richtung Köln, da seid ihr zwischen Kerpen und Frechen Nord rund 20 Minuten länger unterwegs. Und auf der A44 Mönchengladbach Richtung Aachen, zwischen Aldenhoven und Bruchweiten, solltet ihr mit 5 Minuten plus rechnen. Außerdem in Aachen der Tunnel Adenauer Allee, der ist gesperrt, das meldet Thorsten aus Brand. Und in Rötchen die B258, da solltet ihr weiterhin mit 15 Minuten plus rechnen.
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1: Wir haben eine WhatsApp-Sprachnachricht reinbekommen.
5: Hallo ihr lieben 100,5-Hörer. Ich würde gerne einen Blitzer melden. Der steht in der Sankolstraße direkt an der Kaffeebar zu Hause. Also fahrt bitte vorsichtig und lasst euch nicht blitzen. Ganz liebe Grüße, Nadine und René aus Aachen.
1: Danke euch auch. Viele Grüße. Das haben auch noch ganz viele andere von euch gesehen und uns gemeldet. Und dann in Walheim in der Prämienstraße, da ist auch eine 30er. Danke an Kurt aus Schleckheim fürs Durchgeben. Und in Aachenbrand die Trierer Straße. Da danke an Sarah. Alle Blitzen findet ihr in der 100,5 App. Staus, Blitzen und Verkehrsstörungen meldet ihr uns sehr gerne per WhatsApp 01578 212 1005.
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14: Schönen Dienstag euch. Wir haben es 5 vor halb eins.
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14: Mit Sören Sierk. Rund die Hälfte der Menschen in Europa ist vom öffentlichen Nahverkehr abgeschnitten. Das ergibt eine aktuelle Studie. Fast jeder Fünfte ist deswegen auf ein Auto angewiesen. Was die Menschen in Deutschland vom ÖPNV abhält, sind aber nicht die fehlenden Haltestellen, sondern die hohen Kosten. Ab sofort kann die neue Kaufprämie für Elektroautos in Deutschland beantragt werden. Gefördert werden E-Autos und auch bestimmte Plug-in-Hybride mit bis zu 6.000 Euro. Und auch von Amazon könnte es Geld geben. Die Verbraucherzentrale Sachsen hat eine Sammelklage von über 200.000 deutschen Kunden von Prime Video eingereicht. Betroffene können sich noch bis zum 9. Juni ins Klageregister schreiben. Im besten Fall gibt es bis zu 80 Euro zurück. Und in Eupen sind wieder Reifen zerstochen worden. Gestern Mittag hat es erst eine Meldung aus der Straße Brauereiwiese gegeben. Am Abend ist dann ein Auto auf der Straße am Berg zum Ziel geworden. Auf der A4 staut es sich in Aachen Richtung Köln zwischen Kerpen und Frechen Nord. Da solltet ihr 20 Minuten länger einplanen. Und auch auf der A44 Mönchengladbach Richtung Aachen zwischen Aldenhoven und Bruchweiden. Da sind ungefähr 10 Minuten plus. Dann in Aachen im Tunnel Adenauer Allee, die ist gesperrt. Das meldet Thorsten aus Brand. Dafür vielen Dank. Und in Rötchen auf der B258 solltet ihr mit 10 Minuten plus rechnen.
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14: Die gibt's natürlich zu immer bei uns auf 100,5 das Hitradio. Und wir haben eine WhatsApp-Sprachnachricht reinbekommen.
16: Hallo liebe 100,5, hier ist Daniel vom Fernwegen. Ich wollte kurz eine Blitzer melden. Und zwar in Fernwegen, Fernstraße, statt abwärts, ich vermute mal auch aufwärts, wird bei 30er-Zone an der Kirche geblitzt. Vorsichtig fahren. Tschüss.
14: Danke, Daniel, fürs Durchgeben. Und in Aachen in der Sandkaulstraße, auch in der 30er-Zone, wird geblitzt. Das haben ganz, ganz viele von euch gesehen. Und dann noch in Walheim in der Prämienstraße. Dreimal dürft ihr raten. Es ist auch eine 30er-Zone. Danke an Kurt aus Schleckheim. Alle Blitzen, die findet ihr bei uns in der 100,5-App. Staus, Blitzen und Verkehrsstörungen, die meldet ihr bei uns an der Hotline, an der 100,5-Hotline 0180 501 0055.
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0: Baker, Milo.
1: Um 5 vor 1, hi.
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1: Nicht jeder kann bequem mit Bus und Bahn fahren, Sören Sirk.
3: Häufiger Grund dafür, es gibt einfach keine Haltestellen in der Nähe.
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3: Rund die Hälfte der Bevölkerung in Europa ist vom öffentlichen Nahverkehr abgeschnitten. Das ergibt eine aktuelle Studie. Fast 20% sollen alleine deswegen auf ein Auto angewiesen sein und das, obwohl sie ein Auto finanziell belastet. In Deutschland fahren den Angaben nach nur etwa 10% täglich mit Bus und Bahn. Im ländlichen Raum in Deutschland sind neben der schlechten Anbindung vor allem die hohen Kosten der Hauptgrund dafür, dass die Menschen lieber mit dem Auto unterwegs sind. Im letzten Jahr hat es im Netz mehr als 15.000 Verstöße gegen den Jugendschutz gegeben. Das melden jetzt Jugendschützer. In den meisten Fällen ging es dabei um Darstellungen von sexuellem Missbrauch an Kindern und Jugendlichen, aber auch Gewaltvideos, Cybermobbing oder extremistische Inhalte waren Thema. Die Jugendschützer warnen außerdem vor neuen Gefahren durch künstliche Intelligenz. Dazu gehören täuschend echte KI-Chatbots oder künstliche Influencer, die vor allem junge Menschen beeinflussen könnten. Heute startet in Deutschland das bundesweite Förderprogramm für den Kauf von E-Autos. Der Zuschuss vom Staat kann rückwirkend zum 1. Januar in einem entsprechenden Portal beantragt werden. Für reine Elektroautos und auch für Plug-in-Hybride. Wie viel Geld es dazu gibt, das hängt unter anderem vom Fahrzeug selbst, aber auch etwa vom Einkommen ab. Bis zu 6.000 Euro können gefördert werden. Anti-Atomkraft-Initiativen gehen davon aus, dass heute der vierte von rund 150 Transporten mit Atommüll von Jülich nach Ahaus stattfinden wird. Für den Abend haben die Initiativen unter anderem wieder in Jülich zu Protestaktionen aufgerufen. Weiterhin kritisiert wird, dass das Zwischenlager in Ahaus auch nur bis 2036 genehmigt ist. Die Endlagerung des Atommülls sei völlig ungeklärt weiterhin. Es wird ein Abbruch der Transporte gefordert. Die ersten drei Castor-Transporte sind von viel Polizei begleitet worden. Das sorgt immer wieder für kurzzeitige Einschränkungen auf den jeweiligen Abschnitten der Route. Und Fachkräftemangel ist weiterhin ein großes Thema für Kitas. Besonders in Übach-Palenberg sind Eltern deswegen frustriert. Hier wurde die Betreuungstage von 5 auf 3 reduziert, wegen mangelnden Personals. Esther Bönnen von Kita-Träger Promultis kann den Ärger der Eltern nachvollziehen.
4: Grundsätzlich nehmen wir jede Kritik und Rückmeldungen der Eltern sehr ernst. Wir können auch den Ärger auf jeden Fall verstehen von den Eltern. Was wir allerdings nicht nachvollziehen können, ist, dass sich der Ärger der Eltern dann gegen das Kita-Team richtet. Und wie? Die Art und Weise. Also es gibt persönliche Angriffe, es gibt Beleidigungen und abwertende Kommentare, ob in persönlichen Gesprächen oder auf Social Media. Und dieser Druck, der gerade seitens der Eltern ausgeübt wird, der verschlimmert die Situation.
3: Besonders schwierig ist die Lage für Eltern mit Vollzeitjob oder Schichtdienst. Auch andere Kommunen in der Region kämpfen mit ähnlichen Problemen.
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1: Das graue Wetter geht weiter hier bei uns im 100,5 Revier. Mit etwas Glück, wie immer, auch ein bisschen Sonne. Ansonsten gibt es auch wieder Schauer, die dann teilweise in Regen rübergehen. Bei bis zu 18 Grad ist es heute ziemlich mild. In Bruchweiden haben wir schon 15 Grad, in Nettetal 16. Morgen geht es dann ähnlich weiter und bis zum Ende der Woche wird es immer schöner und freundlicher. Und dann bleibt es auch meistens trocken.
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1: A4 Aachen Richtung Köln zwischen Kerpen und Frechen Nord braucht ihr 20 Minuten länger, 4 Kilometer Stau nach einem Unfall. Dann noch rüber auf die A44 Mönchengladbach Richtung Aachen zwischen Aldenhofen und Bruchweiden 5 Minuten plus. Und in Aachen ist der Tunnel an der Adenauerallee weiterhin gesperrt.
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1: Na klar, bekommt ihr immer zuerst hier bei uns auf 100,5 das Hit Radio. Fanwegen auf der Fanstraße in der 30er-Zone. Stolberg-Finkensiefstraße wird auch noch geblitzt und in Walheim auf der Prämienstraße in der 30er-Zone. Danke an Kurt aus Schleckham, einen Daniel und an Hubert. Alle blitzen wie immer auch in unserer App. Habt ihr was gesehen, meldet ihr Staus, Blitzen und Verkehrsstörungen ganz einfach an der 100,5 Hotline 0180 501 0055. Allen unterwegs eine gute Fahrt.
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1: Hallihallo, wir feiern mit euch die kleinen Freuden im Alltag. 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Perfekter Zeitpunkt zum Grillen mit der Familie oder den Freunden oder mit allen zusammen.

0: Ray auf 100,5, das ist Radio. Und die Frage, die stellen wir bestimmt alle mindestens einmal am Tag. Wie geht's?
1: Ja, immer zu Fuß.
0: Ja, ist meine kreative Antwort auf die Standardfrage. Und was antwortet ihr so auf wie geht's?
2: Wie geht's dir denn? Super, wunderbar.
3: Oh ja.
2: Gerade ging's noch.
4: Ja, es geht so.
5: Ich sag eigentlich immer gut.
0: Was steckt hinter diesem gut?
5: Ja, meistens geht's mir gut.
6: Man lebt.
5: Gut und selbst. Ganz normal, dieses Häufige. Wir sind da nicht so wie die Jugend von heute. Hey, yo, Digga, alles klar. Also da sind wir raus.
7: Schlechten Menschen geht's immer gut. Läuft bei mir.
0: Was antwortet ihr auf, wie geht's dir?
8: Also mir geht's gut, ja.
2: Ach ja, muss, ne?
9: Den Umständen entsprechend gut.
10: Bescheiden.
0: Bescheiden, okay, ist mal nicht gut.
10: Ja, aber auch nicht schlecht. Man muss immer nach oben oder nach unten immer offen lassen.
0: Was denkt ihr, woran das liegt, dass wir immer nur sagen, ja gut und dir?
10: Ich behaupte, 90% der Leute, die fragen ja gut und dir, die machen das einfach nur, weil das so eine Routine ist.
0: Ja, und es gibt auch einen Teufelskreis. Auf wie geht's, kommt die Antwort, es läuft. Und auf die Nachfrage, und wie läuft's, kommt die Antwort, es geht. Da kommen wir doch nie wieder raus, oder?

0: Katy Perry auf 100,5 das Hitradio und gleich für euch in der besten Musik Ostis. Hier auf 100,5 das Hitradio.
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0: Hallo, wir haben es 2:05.
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15: Mit Sören Sierk. Rund die Hälfte der Menschen in Europa ist vom öffentlichen Nahverkehr abgeschnitten. Das ergibt eine aktuelle Studie. Fast 20% sollen allein deswegen trotz finanzieller Belastung auf ein Auto angewiesen sein. In Deutschland fahren den Angaben nach nur etwa 10% täglich mit Bus und Bahn. Im letzten Jahr hat es im Netz mehr als 15.000 Verstöße gegen den Jugendschutz gegeben. In den meisten Fällen ging es dabei um Darstellungen von sexuellem Missbrauch an Kindern und Jugendlichen, sagen Jugendschützer. Sie warnen außerdem vor neuen Gefahren wie künstliche Intelligenz. Heute startet in Deutschland das bundesweite Förderprogramm für den Kauf von E-Autos. Der Zuschuss kann rückwirkend zum 1. Januar in einem entsprechenden Portal beantragt werden. Bis zu 6.000 Euro können dabei gefördert werden. Und Anti-Atomkraft-Initiativen gehen davon aus, dass heute der vierte von rund 150 Transporten mit Atommüll von Jülich nach Ahaus stattfinden wird. Für den Abend haben die Initiativen unter anderem wieder in Jülich zu Protestaktionen aufgerufen.
0: Vorsicht auf der A4 Aachen Richtung Köln zwischen Kreuzkerpen und Kreuzköln-West. Da haben wir eine ungesicherte Unfallstelle. Und es staut sich auch auf der A4 Aachen Richtung Köln zwischen Kerpen und Frechen-Nord. Da braucht ihr 20 Minuten länger nach einem Unfall 4 Kilometer Stau. Dann haben wir noch eine Meldung von der A44 München-Gladbach Richtung Aachen zwischen Aldenhofen und Bruchweiden. Da staut es sich auch immer mal wieder.
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0: Na klar, immer zuerst hier bei uns auf 100,5 das Hitradio in Walheim auf der Prämienstraße, in Aachen auf der Sandkaustraße und in Stolberg auf der Finkensiefstraße wird unter anderem geblitzt. Danke an Hubert, an ganz viele von euch, die das gesehen und uns gemeldet haben. Alle blitzen wie immer auch in unserer App, da meldet ihr auch jederzeit Staus, Blitzen und Verkehrsstörungen. Gute Fahrt!
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0: Alle Farben auf 100,5 das Hitradio. Gefühlt gerade erst draußen und schon jetzt ein Riesenhit.
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0: Teddy Swims kennt ihr vielleicht mit Bad Dreams. Ist zurück mit Mr. Know-It-All. Und ja, der Titel sagt schon ziemlich viel. Es geht um jemanden, der in einer Beziehung meint, immer alles besser zu wissen. Am Ende merkt man aber, hey, der größte Gegner sitzt vielleicht gar nicht gegenüber, sondern in einem selbst. Musikalisch ist das genau das, was Teddy Swims so stark macht. Große Emotionen, viel Soul und diese bekannte raue Stimme, die sofort unter die Haut geht. Unser Hit-Tipp in dieser Woche und neu. Auf 100,5 das Hitradio für euch. Teddy Swims mit Mr. Know It All.

Teddy Swims, Mr. Know-It-All, unser Hit-Tipp in dieser Woche und neu auf 100,5 das Hit-Radio. Für euch am Dienstagnachmittag jetzt Nelly Furtado mit Say It Right.

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0: Julian Peretta mit Miracle um 5 vor 2.
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0: Schnell mal mit Bus und Bahn irgendwo hinfahren, für Menschen in der Stadt meistens eher kein Problem, Sören Sirk.
2: Besonders auf dem Land sieht es dagegen oft schlecht aus, nicht nur in Deutschland.
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2: Der Grund ist die Anbindung bzw. die fehlende Anbindung. Rund die Hälfte der Menschen in Europa ist vom öffentlichen Nahverkehr abgeschnitten. Das ergibt eine aktuelle Studie im Auftrag von Greenpeace. Deswegen sind fast 20% der Menschen auf ein Auto angewiesen. Und das, obwohl sie ein Auto finanziell belastet. Auch in Deutschland gibt es den Angaben nach vor allem im ländlichen Raum teilweise eine schlechte Anbindung. Was die Menschen aber in Deutschland vor allem abhält, sind nicht die fehlenden Haltestellen, sondern die hohen Kosten beim Bus und Bahn fahren. Deutschlands Wälder leiden weiter unter den Folgen von Hitze und Trockenheit. Laut der neuen Waldzustandserhebung ist nur jeder fünfte Baum wirklich gesund. Vor allem Eichen und Kiefern haben Probleme. Viele Bäume zeigen weiter kahle Kronen oder Schäden durch Trockenheit und Schädlinge. Immerhin, im Vergleich zum vergangenen Jahr hat sich die Lage insgesamt zumindest nicht verschlechtert. Jugendschützer haben im vergangenen Jahr mehr als 15.000 Verstöße im Netz gemeldet. Oft ging es dabei um Darstellungen von sexuellem Missbrauch an Kindern und Jugendlichen. Außerdem warnen Experten vor neuen Gefahren durch KI, etwa durch täuschend echte Chatbots oder künstliche Influencer. Viele Plattformen würden Kinder und Jugendliche noch immer nicht ausreichend schützen. Ab sofort kann die neue Kaufprämie für Elektroautos in Deutschland beantragt werden. Gefördert werden E-Autos und auch bestimmte Plug-in-Hybride mit bis zu 6.000 Euro. Und auch von Amazon könnte es Geld geben. Die Verbraucherzentrale Sachsen hat eine Sammelklage von über 200.000 deutschen Kunden von Prime Video eingereicht. Betroffene können sich noch bis zum 9. Juni ins Klageregister schreiben. Im besten Fall gibt es rund 80 Euro zurück. Und eine schwierige Lage in der Kita Auenland im Übach-Palenberg. In der Kita in Marienberg mussten die Betreuungstage pro Woche von 5 auf 3 reduziert werden. Hinter dem Schritt stecken mehrere Ausfälle beim Personal. Zusammen mit dem allgemeinen Fachkräftemangel habe sich die Situation weiter verschärft. Es gibt aber wohl ein Licht am Ende des Tunnels, was die Problematik angeht, sagt Esther Bönnen von Kita-Träger Promultis.
3: Das betrifft die meisten Kitas in NRW. Also dass die derzeitige Situation in Kindertageseinrichtungen ist insgesamt sehr herausfordernd. Im Auenland konnten wir neues Personal gewinnen, übernehmen unseren PIA-Auszubildenden dort und ja, sind sehr zuversichtlich, dass sich die Situation relativ zeitig wieder komplett entspannen wird.
2: Vor allem für Eltern mit Vollzeitjob oder Schichtdienst ist die aktuelle Situation herausfordernd.
0: Es bleibt bewölkt bei uns im 100,5 Revier. Ab und an auch mal ein bisschen Sonne. Am Abend sind auch Regenschauer wieder mit dabei. Es bleibt warm bei bis zu 18 Grad. In Monschau haben wir es 13 Grad, in Wegberg 15. Und ähnlich geht es auch morgen am Mittwoch weiter. Und das Gute, bis zum Ende der Woche wird es freundlich. Und dann kommt gefühlt der Sommer auch wieder zurück. Auf den Straßen sieht's gut aus.
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0: Na klar, immer zuerst hier bei uns auf 100,5 das Hitradio Aachen, Sankaulstraße, Fennwegen in der Fennstraße und dann in Walheim noch auf der Prämienstraße. Danke an alle, die was gesehen und uns gemeldet haben. Alle blitzen wie immer auch in unserer App. Da meldet ihr auch jederzeit Staus, Blitzen und Verkehrsstörungen.
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0: Hallihallo. Neben Comedy macht er auch mittlerweile Musik.
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0: Mein Anzug sitzt von Comedian und Sänger Khalid Bounoua aus Eschweiler und er ist jetzt bei uns. Hi.
5: Was geht ab?
0: Gleich um 10 nach 2 sprechen wir mit dir über deinen neuen Hit, Court Toujours, zu Deutsch immer weiter.
5: Immer weiter oder wie wir in Aachen sagen würden, immer am Rennen, war.
0: Davor die beste Musik von Alex Warren, Axel Ingrosso und los geht's mit Coldplay, We Pray.

0: gute Laune Sound von Alex Rowan, Fever Dream hier auf 100,5 das Hit Radio. Comedian Khalid Bonoua aus Eschweiler ist zu Gast bei uns.
1: Ich habe viele Geschwister. Ich habe 10 Geschwister.
2: Ja, wirklich. Ich habe so viele Geschwister. Manchmal google ich deren Namen. Ich sitze vor meinem Bruder, ich denke mir, irgendwo erkennst du den. Shisha Bar, Friseur. Ich glaube, das ist mein Friseur. Bei meinem Friseur sehen alle aus wie mein Friseur. Seiten kurz, oben lang. Das war's.
0: Jetzt hast du wieder die Seiten gewechselt. Von Comedy zu Musik. Hast eine neue Single rausgebracht. Wie bist du dazu gekommen, neben der Comedy auch zu singen?
3: Ich habe Musik schon früher gemacht, bevor ich überhaupt Comedy gemacht habe. Und habe dann irgendwann die Musik liegen lassen für Stand-Up-Comedy. Und jetzt mache ich beinahe 15 Jahre Stand-Up-Comedy und habe gesagt, okay, jetzt nehme ich mir wieder Zeit, Musik zu machen.
0: Okay, und Court Toujours heißt ja jetzt dein neuer Hit. Hören wir auch gleich mal rein. Sogar teilweise auf Französisch. Wieso?
3: Weil der den Song geschrieben hat zuerst, ist Younes. Der kommt aus Montreal, Quebec. Mhm. Und der hat früher ganz viel englische Musik gemacht, war sehr bekannt so im R&B. Und dann irgendwann hat er mir den Song vorgespielt, das Demo davon. Und da habe ich gesagt, ey, geile Sache, lass mal daraus ein Feature machen mit Deutsch. Und dann irgendwann haben wir es deutsch-französisch gemacht und haben dann auch in Montreal das Video dazu gedreht.
0: Okay, cool. Welche Reaktion auf den Hit hast du bisher so, hat dich am meisten bisher überrascht?
3: Am meisten überrascht hat mich das und auch gefreut, dass ältere Mitmenschen diesen Song so feiern, weil es sie an die alte Zeit erinnert, weil der Song halt so Gypsy-Jazz-Einflüsse hat, Swing, Jazz und das einfach gute Laune macht und es ein bisschen an früher erinnert.
0: Und auch so ein bisschen an den Sommer,
3: ja, der noch bevorsteht. Ne? Auf jeden Fall, das ist ein Sommersong.
0: Ja, wenn du magst, darfst du deinen Hit auch jetzt selber hier bei uns anmoderieren.
3: Okay, sehr gerne. Ladies and Gentlemen, was geht ab? Hier ist euer Öscher Jung Khalid Bonoua und ihr hört jetzt meinen neuen Song Court Toujours von Montreal bis nach Aachen.

0: perfekter Sommerhit aus dem 100,5 Revier. Cours toujours, der Hit von Khalid Bonoua.
1: Boah, ich bin aus der Puste. Wir haben hier getanzt im Studio. Es hat Spaß gemacht.
0: Ja, in der nächsten halben Stunde sprechen wir mit dir noch über deine nächsten Auftritte, unter anderem am 30. Mai in Mönchengladbach. Hier ist 100,5 das Hit Radio mit Artemis. 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
10: Hallo, wir haben es 3:05.
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12: Mit Sören Sierk. Rund die Hälfte der Menschen in Europa ist vom öffentlichen Nahverkehr abgeschnitten. Das ergibt eine aktuelle Studie. Fast jeder Fünfte ist deswegen trotz finanzieller Belastung auf ein Auto angewiesen. Was die Menschen in Deutschland vom ÖPNV abhält, sind aber nicht fehlende Haltestellen, sondern hohe Kosten. Deutschlands Wälder leiden weiter unter den Folgen von Hitze und Trockenheit. Nur noch jeder fünfte Baum ist wirklich gesund. Immerhin, im Vergleich zum vergangenen Jahr hat sich die Lage insgesamt zumindest nicht verschlechtert. Jugendschützer haben im vergangenen Jahr mehr als 15.000 Verstöße im Netz gemeldet. Außerdem warnen Experten vor neuen Gefahren durch KI, etwa durch täuschend echte Chatbots oder künstliche Influencer. Viele Plattformen würden Kinder und Jugendliche noch immer nicht ausreichend schützen. Und ab sofort kann die neue Kaufprämie für Elektroautos in Deutschland beantragt werden. Gefördert werden E-Autos und auch bestimmte Plug-in-Hybride mit bis zu 6.000 Euro.
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10: Auf den Straßen sieht's gut aus.
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10: Na klar, immer zuerst hier bei uns. Auf 100,5 das Hitradio. Auf der Müncherather Straße von Niederstraß nach Teverin wird geblitzt. In Höhe der Turnhalle meldet der Manfred. Johanna aus Siersdorf meldet in Schleiden Richtung Höngen. Kurz bevor es nach Siersdorf geht, da steht ein Blitzeanhänger. Und dann in Höngen selber unter der Brücke, wo es dann Richtung Eschweiler zur Autobahn geht. Und dann haben wir noch eine Blitze stehen in Stolberg auf der Finkensiefstraße, hat der Hubert gesehen. Danke euch allen fürs Melden. Alle blitzen wie immer auch in unserer App. Habt ihr was gesehen, meldet ihr Staus, Blitzen und Verkehrsstörungen ganz einfach an der 100,5 Hotline 0180 501 0055. Allen unterwegs eine gute Fahrt.
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0: David Guetta, Ava Max und Alpha Will in einem Hit Forever Young auf 100,5 das Hitradio. Comedian und Sänger Khalid Bonnoir sorgt für viel gute Laune. Und wir haben jetzt drei kurze Fragen an dich.
1: Alright.
0: Was ist typisch Khalid?
1: Zu spät kommen, das ist typisch.
0: Auch zu deinen Auftritten? Nein.
1: Nein, aber so kurz vor knapp dann da sein.
0: Okay. Was ist dein Spezialtalent?
1: Dass ich viele Sachen auf einmal machen kann. Ich kann so mehrere Shows gleichzeitig organisieren, dann nebenbei noch irgendwie Songs produzieren und dann noch ein Video drehen und dann noch trotzdem nett sein. Das, glaube ich, ist so mein Spezialtalent.
0: Das ist eine Kunst. Und was ist das Beste hier bei uns im 100,5 Revier?
1: Oh, Streuselbrötchen auf jeden Fall. Das ist aber so typisch Öscher. Mhm. Printen, auch typisch Öscher. Und dann noch im 100,5 Revier generell eigentlich, dass meine Familie hier lebt. Die sind alle hier überall verteilt.
0: Okay. Sind auch Öscher mit dabei?
1: Ja, natürlich. Selbstverständlich.
0: Am 30. Mai bist du ja in München-Gladbach mit Rebel Comedy zu Gast. Was erwartet uns da?
1: Das ist die neue Tour Rebel for Life und da haben wir dann 7 Comedians. Benay Salamrubal, Usus Mango, Babak Gassim, Hani Ziam, Jerry Vizan, Salim Samato und ich. Also eine fette Show, fette Rebel Comedy Show und es ist einfach rebellisch. Und lustig.
0: Okay, lustig ist es auch im September auf der Burg Wilhelmstein, die Open-Air-Benefit-Show Rebel Comedy and Friends. Die Einnahmen gehen ja da an die Hospizstiftung Aachen. Da engagierst du dich ja auch schon seit mehreren Jahren, ne?
1: Ja, das machen wir jetzt auch schon, ich meine, über 5 Jahre. Und es ist immer eine sehr, sehr schöne Show. Wir lachen gemeinsam und tun am Ende sogar noch was Gutes.
0: Und im September bist du auch noch öfter zu sehen bei uns.
1: Ja, in Eschweiler habe ich noch die Open-Air-Comedy-Mix-Show, die zweite. Am 5.9. da sind dann dabei Benay Salamrubal, Anissa Lucif, Jerry Vizan, Abeku und Prima Martina aus Eschweiler. Und dann noch am 23.9. im Grenzland-Theater mit dem Aachener Comedy-Clash. Der Comedy-Clash, der ist jetzt auch hier in Aachen. Das ist ein Comedy-Wettbewerb, der sehr, sehr cool ist.
0: Hast du noch einen guten Tipp für Nachwuchstalente, die irgendwie Bock haben, Comedy zu machen?
1: Was macht es nicht, mit? Macht was anderes. Sucht euch einen richtigen Job, das ist zu viel Arbeit. Mein Tipp ist eigentlich nur, versucht so oft wie möglich aufzutreten. Übung macht den Meister und egal wo auftreten. Selbst wenn es heißt, im Jugendzentrum auftreten, im Altersheim auftreten, in der Schule auftreten, viel auftreten.
0: Danke dir, Khalid, für deinen Besuch und weiter viel Erfolg mit der Comedy und na klar auch mit der Musik.
1: Hey, vielen Dank, dass ich hier sein durfte und geil, dass ihr, ich spiele ja selten deutsche Musik, danke, dass ihr meine deutsche Musik heute gespielt habt. Es hat sehr, sehr viel Spaß gemacht. Bis bald.
0: Gerne.

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0: Shawn Mendes um 5.03 Uhr.
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2: Heute Abend sollte wohl eigentlich der vierte LKW mit Atommüll von Jülich nach Ahaus fahren, Sören Sirk.
3: Jetzt kommt es scheinbar doch anders.
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3: Der nächste Castortransport von Jülich nach Ahaus ist offenbar kurzfristig verschoben worden. Die Polizei habe den Organisatoren der Proteste mitgeteilt, dass der Transport jetzt wohl erst morgen stattfinden soll. Die Anti-Atomkraft-Initiativen wollen trotzdem an ihren Aktionen heute Abend festhalten. Geplant sind unter anderem Mahnwachen in Jülich und Ahaus sowie eine Fahrraddemo entlang der Transportstrecke. Warum der Transport verschoben ist, bleibt bisher unklar. Die Initiativen vermuten technische Probleme oder Personalmangel bei der Polizei. Deutschlands Wälder leiden weiter unter den Folgen von Hitze. Nur noch jeder fünfte Baum gilt aktuell als gesund. Vor allem Hitze, Trockenheit und Schädlinge machen vielen Bäumen zu schaffen. Besonders betroffen sind dabei Eichen und Kiefern. Rund die Hälfte der Menschen in Europa ist vom öffentlichen Nahverkehr abgeschnitten. Das ergibt eine aktuelle Studie. Fast 20% sollen allein deswegen trotz finanzieller Belastung auf ein Auto angewiesen sein. In Deutschland fahren den Angaben nach nur etwa 10% täglich mit Bus und Bahn. Im letzten Jahr hat es im Netz mehr als 15.000 Verstöße gegen den Jugendschutz gegeben. In den meisten Fällen ging es dabei um Darstellungen von sexuellem Missbrauch an Kindern und Jugendlichen, sagen Jugendschützer. Sie warnen außerdem vor neuen Gefahren durch künstliche Intelligenz. Dazu gehören täuschend echte KI-Chatbots oder künstliche Influencer, die vor allem junge Menschen beeinflussen könnten. Schwerer Unfall gestern Nachmittag auf der Hahnerstraße zwischen Lammersdorf und Mulatstraße. Ein Motorradfahrer ist gegen ein Verkehrsschild gekommen und gestürzt. Der Mann ist bei dem Unfall lebensgefährlich verletzt und mit einem Rettungshubschrauber ins Krankenhaus geflogen worden. Die genaue Unfallursache soll noch geklärt werden. Die Hahnerstraße ist über mehrere Stunden bis zum Abend gesperrt gewesen. Und eine schwierige Lage in der Kita Auenland in Übach-Palenberg. In der Kita in Marienberg mussten die Betreuungstage pro Woche von 5 auf 3 reduziert werden, wegen Ausfällen. Das verschärft die Lage rund um den ohnehin bestehenden Fachkräftemangel. Ein Thema, was nicht nur in Übach-Palenberg zu Einschränkungen führt, sagt Esther Bönnen vom Kita-Träger Promultis.
4: Also das ist kein Problem der Kita Auenland und auch nicht von Promultis, sondern das ist ein Problem, was die meisten Kitas in NRW betrifft. Das ist einfach dieser Fachkräftemangel, der gerade besteht. Zur bereits angespannten Personalsituation in unserer Kita Auenland kommen aktuell mehrere personelle Ausfälle. Die kommen in der Regel unerwartet und manchmal, wie hier jetzt gerade im Auenland, auch alle auf einmal.
3: Vor allem für Eltern mit Vollzeitjob oder Schichtdienst ist die aktuelle Situation herausfordernd. Der Träger ist zuversichtlich, dass die Situation in der Kita Auenland bald besser wird, auch durch neues Personal.
2: In Merkstein haben wir 17 Grad, genauso wie bei euch in Kaken. Es ist oft grau, die Sonne, ja, die bekommen wir heute leider nicht mehr so oft zu sehen. Teilweise wird es auch nochmal nass. Morgen geht es dann erstmal ähnlich weiter. Im Laufe des Tages wird es dann freundlicher bei uns im 100,5 Revier und die Sonne lässt sich dann öfter blicken. Und zum Ende der Wochen wird es dann richtig schön und es bleibt dann auch trocken. Auf den Straßen sieht es gut aus.
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2: Na klar, immer zuerst hier bei uns auf 100,5 das Hitradio. Auf der Münchrater Straße von Nierstraß nach Teveren wird geblitzt, Höhe der Turnhalle. In Baal auf der Krefelder Straße und Schwanenberg an der Schule in der 30er Zone. Danke an Sven, Pavel und an Manfred fürs Melden. Alle Blitzen wie immer auch. Blitzen kommen jetzt. Nee, das waren die Blitzen. Gott, jetzt bin ich durcheinander. Okay, passiert auch. Alle Blitzen findet ihr in unserer App. Habt ihr Staus, Blitzen und Verkehrsstörungen gesehen, meldet ihr ganz einfach an der 100,5 Hotline 0180 501 0055. Ach, herrlich.
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2: Halli, hallo. Und der meisten Musik gleich Felix Jähn, davor Maroon 5. Und los geht's mit Michael Schulte.

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1: Felix Jähn und Jay Hart auf 100,5 das Hit Radio. Sprecht ihr mit euren Partnern über Geld? Es gibt Themen, über die sprechen Paare sofort ganz offen. Aber beim Thema Geld, da sieht es eher schwierig aus. Laut einer neuen Umfrage verschweigt jeder Zweite dem Partner, was er so verdient, aus Angst, schlecht dazustehen. Bei uns im 100,5 Revier wird das Thema deutlich entspannter gesehen. Unser Reporter Daniel Kuhs spricht mit euch darüber.
2: Jeder Zweite verschweigt dem Partner sein eigenes Gehalt.
3: Ich habe kaum Geld und das weiß sie auch, ja.
4: Ich bin die Chefin.
2: Das heißt, du regelst die Finanzen?
4: Ja, klar.
2: Wie offen bist du mit deinen Finanzen deinem Partner gegenüber?
4: Sehr offen. Er weiß alles. Warum sollte ich ihn da anlügen?
2: Vielleicht willst du ja irgendwas für dich behalten, wenn du irgendwie was im Internet kaufst, keine Ahnung, Parfüm, Taschen, Dessous.
4: Nee, also ich bin da wie ein offenes Buch. Vor allen Dingen, wenn ich dann sage, ach Schatz, ich habe kein Geld mehr, dann sagt er, komm, ich kauf's dir.
2: Wie transparent bist du mit deinen Finanzen, deinem Partner gegenüber?
4: Komplett offen, weil es mir scheißegal ist. Das ist mir vollkommen egal, ob er weiß, wie viel Geld ich habe. Ihn interessiert es nicht, was ich kaufe, mich interessiert es nicht, was er kauft.
2: Wie offen bist du mit deinen Finanzen?
5: Gehalt ja, aber Vermögen nein.
3: Meine Frau weiß, was ich verdiene.
6: Das ist wirklich so. Also ich weiß, was er verdient und er weiß, was ich verdiene. Wir haben ja ein Konto.
2: Das ist ja richtig langweilig.
6: Das ist langweilig, ne? Ich glaube, ich nehme mal einen Nebenjob oder so. Dann kriegt er von nichts davon mit.
1: Und ganz ehrlich, früher oder später fliegst du doch sowieso auf. Spätestens, wenn jemand fragt, hey, warum ist der Wocheneinkauf plötzlich 140 € teuer? Boah.

0: Taylor Swift, Is It Over Now? Auf 100,5 das Hit Radio. Gleich Purple Disco Machine und Hertz mit Wonderful Life.
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0: Hallo, wir haben es 3:55.
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11: Mit Sören Sierk. Der nächste Castor-Transport von Jülich nach Ahaus ist offenbar kurzfristig verschoben worden. Die Polizei habe den Organisatoren der Proteste mitgeteilt, dass der Transport jetzt wohl erst morgen stattfinden soll. Die Anti-Atomkraft-Initiativen wollen trotzdem an ihren Aktionen heute Abend festhalten. Deutschlands Wälder leiden weiter unter den Folgen von Dürren. Nur noch jeder fünfte Baum gilt aktuell als gesund. Vor allem Hitze, Trockenheit und Schädlinge machen vielen Bäumen zu schaffen. Besonders betroffen sind Eichen und Kiefern. Rund die Hälfte der Menschen in Europa ist vom öffentlichen Nahverkehr abgeschnitten. Das ergibt eine aktuelle Studie. Fast 20% sollen allein deswegen trotz finanzieller Belastung auf ein Auto angewiesen sein. In Deutschland fahren den Angaben nach nur etwa 10% täglich mit Bus und Bahn. Und im letzten Jahr hat es im Netz mehr als 15.000 Verstöße gegen den Jugendschutz gegeben. In den meisten Fällen ging es dabei um Darstellungen von sexuellem Missbrauch an Kindern und Jugendlichen, sagen Jugendschützer. Sie warnen außerdem vor neuen Gefahren durch künstliche Intelligenz.
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0: Da liegen uns keine Störungen vor.
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0: Na klar, immer zuerst hier bei uns auf 100,5, das ist Radio.
12: Hallo lieber 100,5 Revier, Julia aus Aachen. Die blitzen aus dem Kofferraum Lörrgraben Richtung Alexianer. Kurz vor der Kreuzung mit der Annastraße. Vorsicht, Tempo 30.
0: Danke dir, Julia, fürs Melden. Pavel hat auch noch eine Blitze gesehen in Baal auf der Krefelder Straße und Schwanenberg an der Schule der 30er-Zone wird auch noch geblitzt, hat der Sven gesehen. Danke euch allen fürs Melden. Alle blitzen wie immer auch in unserer App. Habt ihr was gesehen? Staus, Blitzen und Verkehrsstörungen meldet ihr ganz einfach an der 100,5 Hotline 0180 501 0055. Kommt gut an!
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Das ist der finale Song bei seiner Tour Funeral von Dermot Kennedy. In einer Woche ist er in Düsseldorf zu Gast und vielleicht läuft es ja ähnlich ab wie zum Beispiel in Hamburg. Trotz einer energiegeladenen Live-Show blieben viele Fans auf den Rängen sitzen. Auch im inneren Raum wurde so mitgesungen, aber sehr wenig getanzt oder auch richtig wenig gefeiert. Das passte allerdings perfekt zur Stimmung des Abends. Dermot Kennedy schafft ja mit seinen Hits oft eher emotionale Konzertmomente als klassische Partystimmung. Und viele Fans hören ihn dann einfach aufmerksam zu und genießen den Abend und die Atmosphäre. Das darf auch mal sein. Kenya Grace für euch mit Strangers hier auf 100,5 das Hitradio am Dienstagnachmittag.

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0: einen entspannten Dienstagnachmittag euch. Wir haben es gleich 5 vor 4.
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0: Wenn wir mit der Bahn fahren, müssen wir sehr oft mit Verspätungen leben, Sören Sierk.
2: Damit es um den Aachener Hauptbahnhof in Zukunft vielleicht ein bisschen besser wird, muss jetzt aber schnell gehandelt werden.
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2: Die IHK Aachen macht Druck beim geplanten dritten Gleis am Burtscheider Viadukt. Ein aktuelles Urteil hat den bisherigen Bebauungsplan für unwirksam erklärt, weil das Projekt bisher nicht offiziell als besonders wichtig eingestuft worden ist. Das müsse der Bund jetzt dringend ändern. Über die Strecke läuft viel Güterverkehr aus den Häfen in Belgien und den Niederlanden. Auch neue internationale Bahnverbindungen könnten sonst ausgebremst werden. Der nächste Castor-Transport von Jülich nach Ahaus ist scheinbar kurzfristig verschoben worden. Die Polizei hat den Organisatoren der Proteste offenbar mitgeteilt, dass der Transport jetzt wohl erst morgen stattfinden soll. Die geplanten Proteste soll es heute trotzdem geben. Nach Informationen der Anti-Atomkraft-Initiativen könnten zum ersten Mal 2 Castor-Lkw gleichzeitig unterwegs sein. Offiziell bestätigt ist das bisher aber nicht. Fast jede 5. Tankstelle in Deutschland hat wohl bereits gegen die neue 12-Uhr-Regel verstoßen. Das kommt bei einer Auswertung des Verbraucherdienstes Mehr Tanken raus. Insgesamt 17.000 Mal ist es zu unerlaubten Zeiten zu Preisänderungen gekommen. Der Bundesverband Freier Tankstellen weist die Vorwürfe zurück und sieht sich mit einem nach eigenen Angaben schlecht gemachten Gesetz konfrontiert. Ab sofort kann die neue Kaufprämie für Elektroautos in Deutschland beantragt werden. Gefördert werden E-Autos und auch bestimmte Plug-in-Hybride mit bis zu 6.000 Euro. Und auch von Amazon könnte es Geld geben. Die Verbraucherzentrale Sachsen hat eine Sammelklage von über 200.000 deutschen Kunden von Prime Video eingereicht. Betroffene können sich noch bis zum 9. Juni ins Klageregister schreiben. Im besten Fall gibt es rund 80 Euro zurück.
0: Ja, hallo?
2: Ja.
0: Ja?
2: Ich habe die Trainer vergessen.
0: Ach so, alles klar. Da darf noch einer.
2: Ja.
0: Und jetzt kommt das Wetter. Okay. Haben wir geklärt. In Warnheim haben es 16 Grad, in Aldenhofen 17. Einige Wolken sind unterwegs bei uns im 100,5 Revier. Ab und zu schafft es mal die Sonne mit ganz viel Glück durch, aber eigentlich nicht. Und es kann auch noch mal nass werden. Morgen sieht es dann ähnlich aus. Erst grau und nass. Im Laufe des Tages wird es dann freundlicher und dann sehen wir auch öfter die Sonne. Und zum Wochenende wird es dann nochmal richtig schön und fast schon sommerlich. Auf den Autobahnen sieht es gut aus. In Aachen-Eilendorf staut es sich auf der Von-Köln-Straße. Da braucht ihr eine Viertelstunde länger.
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0: Na klar, immer zuerst hier bei uns auf 100,5 das Hitradio. Schwanenberg an der Schule wird geblitzt in der 30er-Zone, in Baal auf der Krefelder Straße und in Cornelimünster, Napoleonsberg, Höhe Krebsloff in Fahrtrichtung Brand. Dank an Bianca, Pavel, an Sven und viele andere, die das gesehen und uns gemeldet haben. Alle blitzen wie immer auch in unserer App. Habt ihr was gesehen? Staus, Blitzen und Verkehrsstörungen meldet ihr ganz einfach an der 100,5 Hotline 0180 501 0055. Allen unterwegs eine gute Fahrt.
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0: Und der besten Musik. Weiter geht's mit Alex Warren.

0: Sie beiden haben Spaß an Ihrem Job und das hören wir auch. Miles Smith und Niall Horan mit Drive Safe hier bei uns. Ein Insta-Post von Mark Forster lässt deine Fans wild rumrätseln.
1: Wie viele bereits festgestellt haben, ist das Lied Chöre derzeit nicht auf Spotify und YouTube verfügbar. Die Situation wird mit höchster Priorität geprüft. Wir bitten die Bevölkerung bis auf Weiteres um Ruhe und Zusammenhalt. Bitte seht von Panik ab. Wir finden eine Lösung.
0: Für viele Nutzer ist der Song auf den Plattformen seit ein paar Tagen nicht mehr verfügbar. Im Video hält Mark Forster ein ARD-Mikrofon in der Hand. Ha, arbeitet er etwa an einem neuen WM-Hit? Das wird zumindest gemunkelt. Zur WM 2014 hat er ja mit Sido Au Revoir umgetextet. Kommt jetzt die Neuauflage von Chöre? Ha, wir lassen uns überraschen. In unserer Playlist ist der Hit noch übrigens da. Für euch Mark Forster mit Chöre auf 100,5 das Hitradio. Warum

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16: Wir haben es 4:05.
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18: Mit Sören Sierk. Die IHK Aachen macht Druck beim geplanten dritten Gleis am Burtscheider Viadukt. Ein aktuelles Urteil hat den bisherigen Bebauungsplan für unwirksam erklärt, weil das Projekt bisher nicht offiziell als besonders wichtig eingestuft worden ist. Die IHK warnt deshalb vor Folgen für den Zugverkehr auf der gesamten Strecke. Der nächste Castor-Transport von Jülich nach Ahaus ist offenbar kurzfristig auf morgen verschoben worden. Als Ursache vermuten Anti-Atomkraft-Initiativen technische Probleme oder Personalmangel bei der Polizei. Außerdem sollen morgen wohl erstmals zwei LKW gleichzeitig unterwegs sein. Heute startet in Deutschland das bundesweite Förderprogramm für den Kauf von E-Autos. Der Zuschuss von bis zu 6.000 Euro kann rückwirkend zum 1. Januar in einem entsprechenden Portal beantragt werden. Und auch von Amazon könnte es Geld geben. Die Verbraucherzentrale Sachsen hat eine Sammelklage von über 200.000 deutschen Kunden von Prime Video eingereicht. Betroffene können sich noch bis zum 9. Juni ins Klageregister schreiben. Im besten Fall gibt es rund 80 Euro zurück.
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19: A2.
16: A52 Düsseldorf-Heinsberg zwischen Kreuz Neuss-West und Neuss-Holzheim. Da staute sich ein wenig, da brauchte 5 Minuten länger. 15 Minuten plus in Aachen auf der von Köln-Straße und die Dani hat sich auch bei uns gemeldet. Es gab einen Unfall auf der Falser-Straße kurz vor Pfalz, also kurz vor der Grenze. Da am besten mehr Zeit einplanen.
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16: Na klar, immer zuerst hier bei uns auf 100,5 das Hit Radio. In Cornelimünster, Napoleonsberg wird Höhe Krebsloch geblitzt, meldet Bianca. Dann melden ganz viele von euch die Blitze in Merkstein auf der Kirchreiter Straße. Und Schwanenberg an der Schule wird auch noch geblitzt. Alle Blitzen wie immer auch in unserer App. Staus, Blitzen und Verkehrsstörung meldet ihr ganz einfach an der 100,5 Hotline 0180 501 0055. Kommt gut und vor allem auch sicher an.
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Michael Schulte und Ostis mit Half of My Heart auf 100,5 das Hitradio. Den nächsten Künstler erkennt ihr bestimmt schon am ersten Ton. Na, habt ihr ihn erkannt? Klar, Kygo aus Norwegen erkennen wir meistens an seinem tropischen Sound. Und er zieht ihn einfach immer durch. Auch in seinem neuen Sommerhit Save My Love macht Laune und erinnert uns so an die lauen Sommerabende im Garten oder auf dem Balkon.

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0: Ray Gavi, Free Like the Ocean. You feel so good, you make me feel so good. 5 vor 5 haben wir es, hi.
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0: Wenn er jetzt eine Tanke gegen verstoßen würde, okay, aber das sind ja Tausende, Sören Zierk.
2: Ja, eine aktuelle Auswertung zeigt, viele Tankstellen verstoßen gegen die 12-Uhr-Regel.
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2: Fast 3000 Tankstellen in Deutschland haben die Preise rund 17.000 Mal zu unerlaubten Zeiten angehoben. Das zeigt eine aktuelle Auswertung des Verbraucherdienstes Mehr Tanken. Nach deren Zahlen ist also fast jede fünfte Tankstelle so vorgegangen. Eingeführt worden ist die 12-Uhr-Regel wegen des Iran-Kriegs und den hohen Preissprüngen. Der Bundesverband Freier Tankstellen weist die Vorwürfe zurück und spricht davon, dass man sich mit den Auswirkungen eines schlecht gemachten Gesetzes konfrontiert sieht. Mehrere Telekom-Konkurrenten wollen das klassische DSL-Internet möglichst schnell abschalten. Sie fordern, dass Deutschland ab 2028 schrittweise auf Glasfaser umstellt. Die Unternehmen sagen, viele Menschen bleiben trotz neuer Glasfaserleitungen weiter bei alten Telefonleitungen. Dadurch lohne sich der teure Ausbau oft kaum. Die Telekom sieht das kritischer. Sie warnt davor, DSL zu früh abzuschalten, sonst könnten Kunden ohne stabiles Internet dastehen. Der nächste Castortransport von Jülich nach Ahaus ist offenbar kurzfristig verschoben worden. Die Polizei hat den Organisationen der Proteste wohl mitgeteilt, dass der Transport jetzt erst morgen stattfinden soll. Nach Informationen der Anti-Atomkraft-Initiativen könnten dabei zum ersten Mal zwei Castor-Lkw gleichzeitig unterwegs sein. Offiziell bestätigt ist das bisher aber nicht. Trotz der Verschiebung wollen die Initiativen heute Abend an ihren Mahnwachen und Fahrraddemos festhalten. Und bei der Stadt Aachen gibt es aktuell Probleme wegen einer IT-Störung. Viele Online-Dienste funktionieren aktuell nicht oder nur eingeschränkt. Probleme kann es unter anderem bei Bauanträgen, Wohngeld oder Sozialleistungen geben. Die Stadt rechnet damit, dass die Probleme noch bis Pfingsten spürbar bleiben könnten.
0: In Richterich, 16 Grad in Geilenkirchen sind 17 Grad. Es bleibt weiterhin mild hier bei uns im 100,5 Revier und weiterhin auch grau. Hin und wieder kann es auch noch mal nass werden. Morgen starten wir auch grau und nass. Im Laufe des Tages wird es freundlicher, da lässt sich auch öfter die Sonne blicken bei bis zu 20 Grad. Und am Donnerstag wird es noch ein bisschen freundlicher und am Freitag noch schöner und. Vorsicht, einmal bitte auf der 61 Koblenz Richtung München-Gladbach zwischen Bettburg und Kreuz-Jackerath. Da gibt es eine ungesicherte Unfallstelle. A52 Düsseldorf-Heinsberg zwischen Kreuz-Neuss-West und Neuss-Holzheim. Da staut es sich, da braucht ihr 5 Minuten länger. In Aachen auf der Köln-Straße braucht ihr 20 Minuten länger. Und wegen der Baustelle in Aachen auf der Olpener Straße ebenfalls 10 Minuten plus.
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0: Na klar, immer zuerst hier bei uns auf 100,5 das Hitradio. In Merkstein auf der Kirchrather Straße wird unter anderem geblitzt. In Baal auf der Krefelder Straße. Und dann haben wir noch eine mobile Blitze auf der Müncherather Straße von Nierstraße nach Teverin in Höhe der Turnhalle, meldet der Manfred. Danke auch an Bianca und an Sonja fürs Melden und an Pavel. Alle Blitzen wie immer auch in unserer App. Staus, Blitzen und Verkehrsstörungen meldet ihr ganz einfach an der 100,5 Hotline 0180 501 0055. Allen unterwegs eine gute Fahrt.
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0: und mit Leonie. Don't worry.

0: Ed Sheeran hier auf 100,5 das Radio. Die Wetteraussichten für den schönsten Trödelmarkt bei uns im 100,5 Revier. 1A.
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0: Freut euch auf ganz viel Sonne und gute Unterhaltung in Heinsberg am Pfingstsonntag. Der Eintritt ist frei und ihr schlendert über die Apfelstraße und findet vielleicht das ein oder andere Schnäppchen.
2: Ich habe ein paar Playstation-Spiele gefunden. Ich sammle so ein bisschen. Ich würde sagen, das sind Schnapper gewesen.
3: Nochmal ein T-Shirt gefunden und noch ein Tanktop, was ich später umschneidern werde.
4: Ich habe heute eine sehr coole Jacke gefunden. Da sind ganz viele kleine Olafs drauf.
5: Das ist halt wirklich richtiger Trödel. Kinder wachsen ja immer sehr schnell, ne? So ein bisschen nachhaltig und halt einfach einen schönen Sonntag hier verbringen.
6: Wir haben Sombreros hier gefunden. 2 Euro für beide. Also vorne ist ein Bitburger-Zeichen drauf. Können wir jetzt gucken, was wir damit machen.
0: Und weil ihr spontan doch noch Lust habt, auch etwas selber zu verkaufen, sichert noch jetzt schnell einen Platz auf das hitradio.de und dann sehen wir uns vielleicht am Sonntag in Heinsberg auf dem Pfingsttrödelmarkt von uns von 100,5 das Hitradio. Panic at the Disco mit High Hope.

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Michael Patrick Kelly mit Traces.

0: David Guetta und One Republic hier auf 100,5 das Hit Radio. Gleich für euch Robin Schulz. Zusammen mit den Jungs von Fastboy. Eine ziemlich coole Kombi hier auf 100,5 das Hit Radio.
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0: Hallo, wir haben es 5:30.
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20: Mit Sören Sierk. Fast 3000 Tankstellen in Deutschland haben die Preise rund 17.000 Mal zu unerlaubten Zeiten angehoben. Trotz der neuen 12-Uhr-Regel. Die ist wegen des Iran-Kriegs und den hohen Preissprüngen eingeführt worden. Mehrere Telekom-Konkurrenten wollen das klassische DSL-Internet möglichst schnell abschalten. Sie fordern, dass Deutschland ab 2028 schrittweise auf Glasfaser umstellt. Die Telekom sieht das kritisch. Sie warnt davor, DSL zu früh abzuschalten. Der nächste Castor-Transport von Jülich nach Ahaus ist offenbar kurzfristig auf morgen verschoben worden. Nach Informationen der Anti-Atomkraft-Initiativen könnten dabei aber zum ersten Mal zwei Castor-LKW gleichzeitig unterwegs sein. Offiziell bestätigt ist das bisher nicht. Und bei der Stadt Aachen gibt es aktuelle Probleme wegen einer IT-Störung. Viele Online-Dienste funktionieren aktuell nicht oder nur eingeschränkt. Die Stadt rechnet damit, dass die Probleme auch noch bis Pfingsten spürbar bleiben könnten.
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2: Weiterhin Vorsicht auf der 61 Koblenz Richtung Mönchengladbach zwischen Bettburg und Kreuz-Jackerath nach einem Unfall. A52 Düsseldorf-Heinsberg zwischen Kreuz-Neuss-West und Neuss-Holzheim. Da staut es sich ein wenig, da braucht ihr 5 Minuten länger. In Aachen auf der von Kölschstraße staut es sich, da braucht ihr so eine Viertelstunde länger. Und auch auf der Eupener Straße in Aachen wegen der Baustelle da so 10 Minuten mehr Zeit einplanen.
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2: Na klar, immer zuerst hier bei uns auf 100,5 das Hitradio. Der Wolfgang meldet eine Blitze in Aachen auf der Eupener Straße, Höhe vom Pius-Gymnasium in der 30er-Zone. Dann wird noch in Bad auf der Krefelder Straße geblitzt und in Merkstein auf der Kirchrater Straße unter anderem. Danke auch an Pavel und an Sonja. Alle Blitzen wie immer auch in unserer App. Staus, Blitzen und Verkehrsstörungen meldet ihr ganz einfach via WhatsApp 01578 212 1005. Kommt gut an.
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0: Bibi Rexha mit New Religion hier auf 100,5 Das Hit Radio. Seit heute steht es fest, es gibt Public Viewing zur Weltmeisterschaft in Heinsberg und in Hückelhofen. Ja, und das wollen wir doch alle hören. Heinsberg hat eine 24 Quadratmeter große Leinwand. Hückelhofen hat den größeren Bildschirm, 28 Quadratmeter. Jörg Greven von der Volkspark Erkelenz.
1: Eine riesengroße Leinwand, super platziert auf der Aula in Hückelhofen. Sitzplätze, der Platz riesengroß, voller Menschen, alle miteinander, kein Stress, kein Streit, alle im Trikot, alle super Stimmung, gucken sich das Spiel an, liegen in den Armen, wenn wir gewinnen. Man trinkt natürlich auch gemütlich was zusammen, super Gespräche in der Halbzeit. Von daher ein super Erlebnis, ein super Gefühl, einfach mittendrin dabei zu sein.
0: In Heinsberg und in Hückelhofen werden alle Spiele der deutschen Nationalmannschaft gezeigt. Hoffentlich insgesamt 8 Veranstaltungen. So viele Spiele muss der Weltmeister gewinnen. Und was, wenn es Deutschland würde? Ja, Hückelhofener Bürgermeister Bernd Jansen.
2: Ja, dann steht Hückelhofen Kopf. Also dann haben wir sicherlich Autokorso anschließend. Dann werden wir hier wahrscheinlich die Öffnungszeiten verlängern müssen, nochmal Bier rankarren müssen. Da wird der ein oder andere sich am nächsten Tag frei nehmen, aus welchem Grund auch immer. Und das ist auch richtig. Dann muss man solche Gelegenheiten auch wirklich feiern. Und dann brennt hier die Hütte.
0: Auf diesen Moment freuen wir uns. Public Viewing auf dem Rathausplatz in Heinsberg kostenfrei und in Hückelhofen zwischen Gymnasium und Rathaus und der Aula mit 7 Euro Mindestverzehr und auch diesmal mit einer kostenlosen Fahrradwache für eure Räder und E-Bikes. Hier ist 100,5 Das Hit Radio. Am Dienstagnachmittag auf den Weg in den Abend mit der besten Musik von Shaboozey, The Bar Song Tipsy.

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0: Alan Walker um 5 vor 6. Hi.
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0: Viele sind davon ausgegangen, dass heute Abend der vierte LKW mit Atommüll von Jülich nach Ahaus fährt, Sören Sieg.
2: Das passiert jetzt wohl doch erst morgen. Dafür soll es aber das erste Mal 2 LKW sein.
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2: Der nächste Castortransport von Jülich nach Ahaus ist offenbar kurzfristig verschoben worden. Die Polizei habe den Organisatoren der Proteste mitgeteilt, dass der Transport jetzt wohl erst morgen stattfindet.

0: finden soll. Die Anti-Atomkraft-Initiativen wollen trotzdem auch an ihren Aktionen heute Abend festhalten und morgen dann weitermachen. Geplant sind unter anderem Mahnwachen in Jülich und Ahaus sowie eine Fahrraddemo entlang der Transportstrecke. Warum der Transport verschoben worden ist, bleibt bisher unklar. Die Initiativen vermuten technische Probleme oder Personalmangel bei der Polizei. Die IHK Aachen macht Druck beim geplanten dritten Gleis am Burtscheider Viadukt. Ein aktuelles Urteil hat den bisherigen Bebauungsplan für unwirksam erklärt, weil das Projekt bisher nicht offiziell als besonders wichtig eingestuft worden ist. Das müsse der Bund jetzt dringend ändern. Die IHK warnt sonst vor Folgen für den Zugverkehr auf der Strecke. Rund die Hälfte der Menschen in Europa ist vom öffentlichen Nahverkehr abgeschnitten. Das ergibt eine aktuelle Studie. Fast 20% sollen allein deswegen trotz finanzieller Belastung auf ein Auto angewiesen sein. In Deutschland fahren den Angaben nach nur etwa 10% täglich mit Bus und Bahn. Heute startet in Deutschland das bundesweite Förderprogramm für den Kauf von E-Autos. Der Zuschuss vom Staat kann rückwirkend zum 1. Januar in einem entsprechenden Portal beantragt werden. Für reine Elektroautos und auch für Plug-in-Hybride. Wie viel Geld es dazu gibt, das hängt unter anderem vom Fahrzeug selbst, aber auch etwa vom Einkommen ab. Bis zu 6.000 Euro können gefördert werden. In der Kita Auenland in Übach-Palenberg mussten die Betreuungstage pro Woche von 5 auf 3 reduziert werden. Der Grund? Mehrere Ausfälle beim Personal. Das verschärft die Situation rund um einen ohnehin bestehenden Fachkräftemangel. Der Kita-Träger ProMultis appelliert an die Eltern, den Frust über die Situation nicht an den Erziehern auszulassen. Den Satz hören einige Eltern aber nicht gerne, sagt Magda aus Übach. Sie hat 2 Kinder in der Kita.
1: Den Satz, den die meisten Eltern aufregen, ist, dass wir das ja nicht an den Erzieherinnen und Erziehern auslassen sollen, die Situation. Das machen wir auch gar nicht. Wir haben den Erziehern mehrfach, sind auf die zugegangen und haben betont, dass die ihren Job super machen, nur dass wir halt mit der Leitung nicht zufrieden sind.
0: Besonders schwierig ist die Lage für Eltern mit Vollzeitjob oder Schichtdienst. Auch andere Kommunen in der Region kämpfen mit ähnlichen Problemen. Und zwischen Herzogenrath und Aachen-West fahren aktuell mindestens teilweise keine Züge. Die Bahnstrecke ist gesperrt, weil Gegenstände auf den Gleisen liegen. Betroffen sind unter anderem die Linien RE4, RE18 und RB33. Dadurch gibt es Verspätungen und Teilausfälle.
2: In Herzogenrath und in Holzweiler haben es jeweils 16 Grad. Es bleibt weiterhin bewölkt heute. Die Sonne bekommen wir gar nicht mehr zu Gesicht. Teilweise kann es auch noch mal nass werden. Morgen starten wir auch grau und nass Ende Mittwoch. Im Laufe des Tages wird es dann freundlicher und meistens trocken bei bis zu 20 Grad. Neben den üblichen bekannten Störungen im Feierabendverkehr sieht's gut aus.
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2: Na klar, immer zuerst hier bei uns auf 100,5, das Hitradio.
4: Na? In Marz hat 100,5 Team, der Heinz aus Gangelt. Ich hab damit aber was. Und zwar K3 auf Höhe von Tilveren steht immer noch die Blitze. Schon seit heute Morgen. Beide Fahrtrichtungen 50 km/h. Danke.
2: Danke dir fürs Melden. Dann hat Michaela auch noch was gesehen in Allendorf auf der Severinstraße und Sonja meldet noch in Merkstein auf der Kirchrather Straße eine Blitze und in Aachen auf der Peterstraße hat der Max auch noch was gesehen. Alle blitzen wie immer auch in unserer App. Euch noch einen schönen Abend. Ich bin Walter Schulz. Macht nichts kaputt.
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